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1: Mit Christina Adler. In 2 Wochen beginnt in Wien, Niederösterreich und dem Burgenland wieder die Schule. In den restlichen Bundesländern ist es in 3 Wochen soweit. Eine gute Zeit, um mit den Kindern den Schulweg zu üben, damit sie den dann bis Schulbeginn gut drauf haben. Der Rat von Elisabeth Fanninger vom Verein Große Schützen Kleine. Dazu gehört nicht nur den Weg mit den Kindern gemeinsam zu gehen, sondern auch daheim ein bisschen zu üben.
2: Immer wieder auch den Weg mit den Kindern ein bisschen durchgeht, Verkehrssituationen im Alltag mit ihnen bespricht und eben mit sehr gutem Beispiel auch vorangeht als Elternteil. Das ist da ganz ein wichtiger Punkt.
1: Eltern sollten den Schulweg nicht nur mit den kleineren Kindern üben, sondern durchaus auch

0: Wasser- und Rohrsystemen. Wer die Gratis-Version oder auch günstige Tarife von ChatGPT nutzt, der sieht ab heute auch Werbung. OpenAI startet in Österreich und 30 weiteren Ländern mit dem Anzeigegeschäft, weil über 80% der Nutzer die kostenlose Version verwenden. Die Werbung soll aber klar ausgewiesen sein und keinen Einfluss auf die Antworten der KI haben. Ab Mittwoch startet in Deutschland mit der Gamescom in Köln wieder die weltgrößte Videospielmesse und da wird's heuer einen Ausstellerrekord geben. An die 1600 Studios oder Hersteller werden bis Sonntag die neuesten Trends der Spielebranche präsentieren. Schon im Vorjahr hat die Gamescom 357.000 Besucher angezogen.
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2: Einen schönen guten Morgen zum Wochenstart. Heute am Montag, dem 24. August, darf ich Sie herzlich begrüßen und nicht lang reden, weil jetzt gibt's gleich Musik und zwar von Gilbert. Alles bleibt anders. Schönen guten Morgen.

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1: Kommen wir nun zum Wetter für Österreich.

0: Warm und zeitweise sonnig wird heute der Wochenstart. Viel Sonne gibt es von Vorarlberg über Salzburg bis nach Niederösterreich. Von Osttirol über die Obersteiermark gibt es in den tiefer gelegenen Regionen dichtere Wolken. Im Laufe des Nachmittags wird es hier vereinzelt auch blitzen und donnern. Bei den Temperaturen gehen sich heute zwischen 21 und 28 Grad aus.
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2: Es ist kurz nach 6 Uhr und momentan kommen Sie ohne längere Verzögerungen oder Staus voran. Gute Fahrt und passen Sie auf sich auf.

0: geben.
1: Julia Buchner war das an einem Sommertag. Die Psyra-Bauer aus Südtirol, die bringen uns den Malterzer Bayerischen.

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1: Jetzt sind wir bei Teil 1. Die Steinböcke starten heute mit einem guten Gespür für Prioritäten. Eine klare Entscheidung schafft Platz für wichtigere Dinge. Lassen Sie sich heute nicht unnötig unter Zeitdruck setzen. Die Wassermänner dürfen ruhig etwas experimentierfreudiger sein. Eine ungewöhnliche Lösung, die funktioniert besser als der klassische Weg. Ihre Kreativität bringt frischen Schwung. Fische nehmen heute besonders deutlich wahr, was andere beschäftigt. Bewahren Sie dennoch genügend Abstand zu fremden Sorgen. Ein stiller Glücksmoment gehört ganz Ihnen. Die Widder sollten ihre Energie nicht an Kleinigkeiten verschwenden. Ein größeres Ziel verdient jetzt ihre volle Aufmerksamkeit. Mit Ausdauer kommen sie erstaunlich weit. Die Stiere haben ein feines Händchen für alles, was Sicherheit und Werte betrifft. Eine vernünftige Entscheidung zahlt sich langfristig aus. Privat darf es dafür etwas genussvoller werden. Und die Zwillinge entdecken heute etwas, das ihre Neugier sofort weckt. Ein Gedankenaustausch liefert überraschende Antworten. Lassen Sie sich dabei nicht zu schnell festlegen. Jetzt gibt es bei uns den Josie Prokopetz und die Frage, sind Sie Single? Und dann folgt Teil 2.

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1: Und wir sind bei Teil 2. Die Krebse brauchen keine großen Veränderungen, um sich wohlzufühlen. Vertraute Menschen und kleine Rituale schenken Geborgenheit. Nehmen Sie sich bewusst Zeit dafür. Löwen überzeugen heute besonders durch Gelassenheit. Sie müssen niemandem beweisen, was sie können. Gerade diese Souveränität verschafft ihnen Anerkennung. Die Jungfrauen bekommen eine komplizierte Aufgabe besser in den Griff als erwartet. Ihr Sinn für Struktur ist dabei Gold wert. Feiern Sie auch kleine Fortschritte. Die Wagen sollen heute nicht jedem Konflikt ausweichen. Ein klares Wort kann mehr Harmonie schaffen als höfliches Schweigen. In Herzensdingen lohnt sich Offenheit. Die Skorpione spüren sehr genau, wann Zurückhaltung angebracht ist. Beobachten Sie erst, bevor Sie Ihre Karten auf den Tisch legen. Ihr Instinkt schützt vor einem vorschnellen Schritt. Und die Schützen brauchen neue Eindrücke, um richtig aufzublühen. Ein spontaner Plan bringt die gewünschte Abwechslung. Folgen Sie Ihrer Lust auf Entdeckung. Das war unser heutiger Horoskop. Wünsche Ihnen alles Gute.

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1: Und das war es ja auch schon wieder, die erste Stunde. In Kürze kommen die Nachrichten und im Anschluss melde ich mich wieder.
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1: Mit Christina Adler. Nur noch 2 Wochen, dann beginnt in Wien, Niederösterreich und dem Burgenland wieder die Schule. In den anderen Bundesländern ist es in 3 Wochen soweit. Beste Zeit also, um mit den Kindern den Schulweg zu üben, rät Elisabeth Fanninger vom Verein Große Schützen Kleine. Und auch wenn das Schuljahr dann begonnen hat, sollten Eltern darauf verzichten, dauernd Taxi für die Kinder zur Schule zu spielen, sagt Fanninger.
2: Wir wollen ja nicht den Kindern auf Dauer alles abnehmen, sondern sie einfach eher begleiten am Weg, sie heranführen an mehr Sicherheit im Straßenverkehr, dass sie eben auch das Selbstbewusstsein und natürlich auch die Fähigkeiten vor allem erlangen, sich sicher im Straßenverkehr zu bewegen, dass sie eben Situationen selber einschätzen lernen.
1: Den Schulweg sollten Eltern nicht nur mit Erstklässlern üben, sondern durchaus auch mit Kindern, die letztes Jahr schon in der Schule waren. Denn über die Ferien vergessen die Kinder da auch einiges, etwa was Verkehrsregeln betrifft. Die anhaltende Trockenheit macht den Bauern zu schaffen. Auf manchen Höfen wird das Futter für die Rinder knapp und deshalb müssen viele Tiere teilweise schon früher geschlachtet werden. Neben dem Dürrehilfspaket der Regierung bekommen die Bauern auch von mehreren heimischen Banken und Handelsketten Unterstützung. Etwa will Billa 20% mehr heimisches Rindfleisch einkaufen, damit die Bauern es loswerden. Konsumenten würden dafür von sinkenden Preisen in den Märkten profitieren, heißt es da etwa vom Rewe-Konzern. Tausende Festivalbesucher sind gestern vom Frequency Festival in St. Pölten abgereist. Trotz Sturmgefahr, einer explodierten Autobatterie

0: Chefs der NATO über weitere Ukraine-Hilfen.
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2: 6:02 begrüße ich Sie wieder recht herzlich. Montag, 24. August und ja, zeig mir dein Himmel, so heißt es jetzt zu Beginn mit SDS.
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0: und deine Stern. Weißt dann vielleicht uns zusammenkehren.
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2: Kommen wir nun zum Wetter für Österreich.
3: Warm und zeitweise sonnig wird heute der Wochenstart. Viel Sonne gibt es von Vorarlberg über Salzburg bis nach Niederösterreich. Von Osttirol über die Obersteiermark gibt es in den tiefer gelegenen Regionen dichtere Wolken. Im Laufe des Nachmittags wird es hier vereinzelt auch blitzen und donnern. Bei den Temperaturen gehen sich heute zwischen 21 und 28 Grad aus.
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4: Es ist kurz nach 7 Uhr und momentan kommen Sie ohne längere Verzögerungen oder Staus voran. Wir wünschen eine sichere Fahrt.

0: 7 und 10 Minuten, das waren die Backerbuben mit dem Kernöl. Ne? Sie sitzen wahrscheinlich erst beim Frühstück. Aber jetzt schauen wir mal auf den Mondkalender.
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0: Der Mond ist heute zunehmend, und zwar im Steinbock, und Kälte- und Wurzeltag ist heute angesagt. Was ist da zu beachten? Ein guter Tag ist heute für eine Nagelpflege und die Behandlung eingewachsener Nägel. Der Mondstand eignet sich für einen Besuch bei der Kosmetikerin. Und Steinbock sorgt für ein gutes Händchen in finanziellen Angelegenheiten. Und schauen wir zu den Pflanzen. Heute umgetopft, wurzeln Pflanzen rasch an und sie wachsen gesund heran. Wurzelgemüse für die Herbst- oder Winterernte kann übrigens heute auch angebaut werden. Und sparsam mit Salz sollten Sie heute umgehen. Es kann nun belastender auf den Körper wirken. Ich wünsche Ihnen einen schönen Montag.

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7:26 Uhr, das waren sie, die Lauser, komm heim. Und heimgekommen sind sie auch wieder, die Alpenrebellen, nach langer Pause. Jetzt sind sie wieder da, wir freuen uns natürlich sehr. Und jetzt meinen sie nichts für uns. Und ich wünsche einen schönen guten Morgen am Montag.

Bist du glücklich, dass man Krauthobel? Naja, vielleicht sind sie auch glücklich, weil sie Namenstag haben. Da darf ich einmal schauen, wer hat denn heute Namenstag am 24. August? Es ist der Bartholomäus, die Emilia, Michaela und Isolde. Allen, die heute Namenstag haben, einen ganz besonders schönen Tag. Und jetzt um 7.32 Uhr gibt's Bergeskinder aus Tirol, die Geschwister Niederbacher aus Südtirol.

Passt, Mila Junior war das. Komm mit mir mit. Ja, und die Autofahrer sind ja sicherer, wenn die Straßen trocken sind, und die Straßen sind sicherer, wenn die Autofahrer sicher sind und trocken. Ja, und jetzt schauen wir mal auf die Uhr. Es ist genau 7:39. Die Zillertaler Horderlumpen zum Wiederhören mit ihrem Heyo, Heyo.

0: unseren Hauptgewinn.
1: Melissa Naschenweng war das wieder mit der Nachbarin. 7:47 Uhr. Und was machen wir jetzt?
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Das ist nicht normal. Das war die Alessa. Und mit Steirer Seiten geht's schon langsam Richtung Nachrichten.

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1: Mit Christina Adler. 2 Wochen noch, dann startet in Wien, Niederösterreich und im Burgenland wieder die Schule. In den übrigen Bundesländern ist es in 3 Wochen soweit. Ein Problem zu Schulzeiten sind nach wie vor oft Elterntaxis, also viele Eltern, die ihre Kinder jeden Tag mit dem Auto in die Schule bringen. Dabei wäre es wichtig für die Kinder, den Schulweg selbst zurückzulegen, sagt Elisabeth Fanninger vom Verein Große Schützen Kleine.
2: Die Selbstständigkeit des eigenen Kindes, sich im Straßenverkehr sicher zu bewegen. Bewegungsfreude wird eben gestärkt, soziale Kompetenzen, die Konzentrationsfähigkeit im Unterricht. Also es hat einfach Vorteile auf so vielen Ebenen, dass man wirklich nur sehr davon abraten kann, das Kind dauerhaft und ständig mit dem eigenen PKW bis vor die Schultür zu führen.
1: Viele Schulen haben Elterntaxis mittlerweile auch schon ausgebremst und erlauben Eltern etwa nicht mehr direkt vor der Schule zu parken. Die anhaltende Trockenheit macht den Bauern zu schaffen. Auf manchen Höfen wird das Futter für die Rinder knapp und deshalb müssen viele Tiere teilweise schon früher geschlachtet werden. Neben dem Dürrehilfspaket der Regierung bekommen die Bauern auch von mehreren heimischen Banken und Handelsketten Unterstützung. Etwa will Billa 20% mehr heimisches Rindfleisch einkaufen, damit die Bauern es loswerden. Konsumenten würden dafür von sinkenden Preisen in den Märkten profitieren, heißt es da etwa vom Rewe-Konzern. Beim deutschen Autobauer Volkswagen wird der Sparkurs weiter verschärft. Die ganze Autoindustrie steckt in der Krise. Die Lage sei mehr als kritisch, heißt es von Konzernchef Oliver Blume. Er fordert die weltweit rund 600.000 Mitarbeiter zum Zusammenhalt auf. Diese Woche sollen zahlreiche Betriebsversammlungen starten. Allein in Deutschland will der Autohersteller 50.000 Stellen abbauen. 4 Werke stehen vor der Schließung. Der neue Spider-Man-Film Brand New Day lässt Fans weltweit derzeit in die Kinos pilgern. Seit seinem Start Ende Juli hat er schon mehr als 2,22 Milliarden Dollar eingespielt. Damit ist er bereits jetzt auf Platz 6 der erfolgreichsten Filme.
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1: Kommen wir nun zum Wetter für Österreich.
2: Fast im ganzen Land kommt heute die Sonne raus und es wird wieder warm mit Höchstwerten von 21 bis 28 Grad. Zeitweise dichtere Wolken gibt es da vor allem von den Tauern und der Eisenwurzen ostwärts, vorübergehend etwa auch im Wiener Raum und im Nordburgenland. Am Nachmittag bilden sich im Bergland dann ein paar teils gewittrige Regenschauer, speziell am Tiroler Alpenhauptkamm in Osttirol und in den Tauern.
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3: Aktuell kommt es zu einigen Verzögerungen im Verkehr. In Tirol gibt es einen Stau auf der Inntal-Autobahn zwischen Raststätte Wehr und Wattens, verursacht durch Berufsverkehr. In Wien verzeichnen wir mehrere Staus. Auf der Donauufer-Autobahn zwischen Tunnel Kaisermühlen und Knoten Kaisermühlen sowie auf der Autobahn Südosttangente zwischen Hirschstetten und Praterbrücke, beide ebenfalls aufgrund von Berufsverkehr. In der Steiermark gibt es einen Stau auf der Pyrn-Autobahn zwischen Hengsberg und Wunschu, ebenfalls verursacht durch Berufsverkehr. Rechnen Sie mit längeren Fahrzeiten in all diesen Bereichen. Wir wünschen eine gute Fahrt.

Wenn ich deinen Herzschlag spüre, das waren natürlich Sigrid und Marina. Wir haben den Mond in Steinbock, aber heute wechselt die Sonne in das Tierkreiszeichen der Jungfrau. Und Jungfraugeborene sind meist klug und haben ein Händchen für Finanzen. Ja, und Jungfraugeborene sollten auf Darm, Bauch, Speicheldrüse und Nerven achten. Die Astromedizin sieht hier besondere Anfälligkeiten. Naja, und bei mir geht's jetzt um 8:10 Uhr weiter mit Zeitlos und einem Biker Blues. Schönen guten Morgen.

0: Radio 13. Das waren Zeitlos mit dem Biker Blues.
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0: Und da haben wir heute einen Tipp, sollten Sie Schmerzen haben und Sie brauchen eine Kühlung, da hilft am besten ein gefrorener, feuchter Schwamm in einem Kunststoffbeutel. Der verhindert nämlich, dass der Kühlpack beim Schmelzen tropft oder ausläuft. Der Schwamm schmiegt sich dann schön an die zu kühlende Stelle an. Aber jetzt hoffen wir, dass nichts passiert und ich wünsche jetzt einen schönen guten Morgen, 8.14 Uhr.
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0: Kerns Landcafé Musi war das 8 Uhr und 17 Minuten.
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Die Lumpenmander waren das. Ja, und ich sage Ihnen gleich, was es heute mittags an Rezept bei uns gibt. Ja, für Montag haben wir ausgesucht kalte Gurken, Joghurtsuppe mit Kräutern. Zuvor gibt's aber noch die Gruppe Main Street, jetzt um 8:27 Uhr.

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1: Ja, und bei den sommerlichen Temperaturen, da darf diese Woche mit etwas Leichtem beginnen. Diese kalte Suppe lässt sich gut vorbereiten und sorgt für eine leckere Erfrischung. Kalte Gurken-Joghurtsuppe mit Kräutern. Ja, und dafür benötigen Sie Salatgurken, Naturjoghurt, Sauerrahm, Knoblauch, frische Kräuter, etwas Zitronensaft sowie Gebäck als Beilage. Schälen Sie die Gurken und schneiden Sie sie in kleinere Stücke. Gemeinsam mit Joghurt, Sauerrahm und etwas Knoblauch fein pürieren. Mit Zitronensaft, Salz und frischen Kräutern abschmecken und stellen Sie die Suppe vor dem Servieren für einige Zeit in den Kühlschrank, damit sie gut durchziehen kann. Und mit frischem Gebäck serviert ergibt das einen angenehmen Wochenstart.
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Die Stornkugel und die Edelzeher, ein Musikant dem Trachten gewandt, ein schönes Hobby. Aber ein Hobby ist ja harte Arbeit, die niemand täte, wenn es sein Beruf wäre. Ich schaue jetzt für Sie auf die Uhr. Es ist 8:39 und jetzt gibt's mit dem Bergblitz Daniel die längste Party der Welt. Schönen guten Morgen.

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0: Dafür machen wir Musik, das waren die Tränkwalder.
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0: Ja, einen schönen guten Morgen heute am Montag, dem 24. August. Diese Stunde ist auch schon wieder fast zu Ende. Ja, mit Simone beschließe ich diese Stunde. Was weißt du schon von Liebe und nach den Nachrichten? Da melde ich mich wieder. Schönen guten Morgen.

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1: Mit Christina Adler. Auf einen Blick erkennen können, wie gesund ein Lebensmittel ist, das soll die Nutri-Score-Tabelle bieten. Das ist quasi ein Ampelsystem mit Grün, Gelb oder Rot und 5 Buchstaben. Die Regierung hat versprochen, die rechtlichen Grundlagen zu schaffen für eine freiwillige Kennzeichnung. Bislang ist da aber nichts passiert, ärgert sich Miriam Maurer von Foodwatch Österreich. Dabei sei der Nutri-Score aus ihrer Sicht eine Kennzeichnung, die wirklich etwas bringt.
2: Das fließen eben ganz viele verschiedene Aspekte mit rein, also gesättigte Fettsäuren, Zucker, Salz, aber auch positive Elemente wie Proteine oder Ballaststoffe. Das heißt, das Lebensmittel wird wirklich als Ganzes bewertet mit eben diesem Algorithmus, der von unabhängigen WissenschaftlerInnen kreiert wurde. Und dann erleichtert es eben den Einkauf und vor allem die gesündere Wahl ungemein für die KonsumentInnen.
1: In 7 europäischen Ländern wie etwa Deutschland oder Frankreich ist der Nutri-Score schon etabliert. Über 18.700 armutsgefährdeten Haushalten hat die Regierung in den letzten 4 Jahren mit dem Wohnschirm geholfen. Das Hilfsprogramm soll verhindern, dass Menschen ihre Wohnung verlieren, weil sie Mietschulden haben oder dass sie im Dunkeln sitzen, weil sie ihre Stromrechnung nicht mehr zahlen können. In 4 von 10 Fällen leben in den unterstützten Haushalten auch minderjährige Kinder. Im US-Bundesstaat Nevada wüten derzeit schwere Waldbrände. 42.000 Menschen wurden bereits aufgefordert, ihre Häuser und Wohnungen zu verlassen. Weitere 45.000 sollen sich auf Evakuierungen vorbereiten. Es brennt in einer hügeligen Region am Rand der Großstadt Reno. Mehr als 6.000 Hektar sind schon abgebrannt. Mit einem neuen Besucherrekord sind die 80. Bregenzer Festspiele gestern Abend zu Ende gegangen. Insgesamt haben heuer rund 275.000 Gäste die Veranstaltung besucht. Das sind so viele wie noch nie seit Beginn der Bregenzer Festspiele im Jahr 1946.
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3: Montag, 24. August, kaum zu glauben, aber in 4 Monaten ist schon Weihnachten. Spaß beiseite, einen schönen guten Morgen und ich bin nicht allein.
4: Guten Morgen, da spricht der Andi von Z-Bur, die Zillertaler Musikanten. Und ich wünsche euch einen schönen Tag mit unserer Musik auf Radio VM1.

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1: Kommen wir nun zum Wetter für Österreich.
2: Fast im ganzen Land kommt heute die Sonne raus und es wird wieder warm mit Höchstwerten von 21 bis 28 Grad. Zeitweise dichtere Wolken gibt es da vor allem von den Tauern und der Eisenwurzen ostwärts, vorübergehend etwa auch im Wiener Raum und im Nordburgenland. Am Nachmittag bilden sich im Bergland dann ein paar teils gewitterige Regenschauer, speziell am Tiroler Alpenhauptkamm in Osttirol und in den Tauern.
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3: Aktuell kommt es zu einigen Verzögerungen in der Steiermark. Auf der Südautobahn in Richtung Klagenfurt gibt es stockenden Verkehr zwischen Flughafen Graz-Feldkirchen und Knoten Graz-West, bedingt durch den Berufsverkehr. Rechnen Sie mit längeren Fahrzeiten in diesem Bereich. Wir wünschen eine gute Fahrt.

0: Auf formerlich Sommer, das waren die Schürzenjäger. Am vergangenen Samstag gab es ja das große Open Air in Finkenberg mit ganz, ganz vielen Gästen.
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0: Ja, heute ist Montag, 24. August und ja, heute ist Bartelmeh. Und da heißt es bei der Bauernregel, um Bartelmeh schaut der Schnee übers Joch he. Oder, was vielleicht heute besser passt, Bartolomé voll Sonnenglut macht Wein und Reben stark und gut.

0: Noch nie so viel geträumt. Das war Lara Bianca Fuchs.
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0: Montag, 24. August. Wer hat Namenstag? Bartholomäus, Emilia, Michaela und Isolde. Der Apostel Bartholomäus ist großer Wein- und Wetterheiliger und er ist auch Patron der Gerber und Rasierer. Ja, und wer feiert heute Geburtstag? Na, 1949, also vor 77 Jahren, der österreichische Skirennläufer David Zwilling. Gold in der Abfahrt bei der Ski-WM 1974 in St. Moritz. Der darf heute feiern. Und noch ein Skifahrer, den 54. feiert heute Fritz Strobel, genannt auch Fritz the Cat. Ja, Gold 2002 in Salt Lake City und Gold auch in 2007 in Aure. Ja, und wir gratulieren nicht nur denen, sondern auch Ihnen allen, die Namenstag oder Geburtstag feiern. Und ja, da gibt's flotte Musi. Dirnei, geh her zum Zaun, will der Kaiser Musikanten.

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Die Imbacher war das. Gehen wir heute Radl fahren. Naja, ich habe jetzt eine Meldung, da geht's nicht ums Radl, sondern um ein Flugzeug. Vor 25 Jahren ging nämlich einem Airbus 330 bei einem Transatlantikflug über dem Ozean der Treibstoff aus. Ja, nach dem bisher längsten Gleitflug eines Strahlflugzeuges konnte es sicher notlanden. Das war immerhin 18 Minuten Gleitflug. Oh.

0: meine Zeit, die Krachledern. Meine Zeit ist 9.35 Uhr.
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0: Ja, und da habe ich heute eine Meldung aus dem Jahr 2023 und unglaublich, damals hatte Apple ein Bargeldvermögen von 29,96 US-Dollar. Das andere Geld war woanders.

Salzburg, du mein Salzburg, das war wieder mal was Fröhliches vom Bergweltschwung. Und mit den Hirtermadeln haben wir jetzt Hirtermadelzeit und ich wünsche einen schönen Vormittag.

Was waren Hollerwachs und Neider? Ja, wenn Sie mit dem Auto unterwegs sind oder auch als Fußgänger, da kennen Sie ja die Zebrastreifen. Wissen Sie, wie lange es die schon gibt? Ja, vor 73 Jahren wurde der Zebrastreifen in die deutsche Straßenverkehrsordnung aufgenommen. Und bei mir gibt's jetzt die vier Bergzigeuner. Kim Madl, setz dich her zu mir.

Wie lebt die Magde? Das war ein Alpensound aus Bayern. Und ja, ganz interessant, heute vor 66 Jahren, es war am 24. August 1960, da wurde bei der sowjetischen Wostok-Station in der Ostantarktis mit minus 88,3 Grad Celsius die bis dahin tiefste Lufttemperatur der Erde gemessen. Die Station liegt übrigens auf 3488 Meter Höhe. Ja, kalt nur, da lassen wir jetzt den Ligister Luis und die drei Löwentaler.

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0: Steiermark, mein liebster Homer, der Michael Wallers war das. Und ich schaue weiter, wie geht's denn nach 10 Uhr weiter? Freddy mit seinem Sie machen Musik und dann um 11 Uhr ist die Lili Staudigl unterwegs und die ist wieder irgendwo auswärts. Ja, Lili, schönen guten Morgen, wo geht's denn um?
1: Einen schönen guten Morgen. Mit den Heimatgrüßen sind wir heute wieder mal unterwegs im Tiroler Oberland. Und zwar, wenn man von Seefeld in Tirol weiterfährt, fährt man in die Leutasch. Und da sind wir heute bei Simone Neuner am Wirtseppelerhof. Sie ist Bäuerin, Kräuterpädagogin, macht Schule am Bauernhof. Wir werden heute einiges erfahren. Schönen guten Morgen, Simone.
2: Guten Morgen.
1: Bist du Frühaufsteherin?
2: Eigentlich gar nicht wirklich. Als Bäuerin muss man das natürlich eher schon sein. Aber wenn ich kann, dann schlafe ich schon gerne ein bisschen länger. Ich arbeite viel länger. Am Abend.
1: Also, was die Simone Neuner alles macht, das hören wir dann heute in den Heimatgrüßen zwischen 11 und 12 Uhr.
0: Da freuen wir uns schon drauf. Ja. Und jetzt gibt es zum Schluss der Sendung die Blaskapelle Florian Lackinger. Und ich darf mich damit verabschieden. Ich bin aber morgen in der Früh um 6 Uhr wieder für Sie da. Schönen Tag wünscht Ihnen Ingo Rotter. Musik.

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1: Mit Christina Adler. Die Rekordhitze und Trockenheit haben in der Landwirtschaft für Milliardenschäden gesorgt. Innerhalb der Regierung ist die Frage, wie man den Bauern finanziell unter die Arme greifen kann, in den letzten Wochen zum Streitthema geworden. Doch von Seiten der Bevölkerung war die Sache von Anfang an klar, zeigt jetzt eine aktuelle OGM-Umfrage im Auftrag vom Kurier. Mehr dazu von Martina Steidl.
2: Etwas mehr als die Hälfte der insgesamt 1044 Befragten ist dafür, die Bauern finanziell zu unterstützen. Nicht einmal 18% sind gegen Hilfszahlungen. Fast ein Viertel der Menschen hat dazu derzeit keine Meinung. Dass nicht alle Bauern die staatlich geförderten Versicherungen gegen Hitze- und Unwetterschäden nutzen, ist für die Mehrheit der Befragten aber komplett unverständlich. Etwa 3/4 sind auch dafür, dass Landwirte verpflichtend eine Versicherung abschließen müssen.
1: Am Freitag hat sich die Regierung dann nach langem Hin und Her schließlich auf das 240 Millionen Dürrehilfspaket geeinigt. In Linz suchen die Gesundheitsbehörden nach wie vor nach dem Ursprung für den Legionellenausbruch. 28 Menschen haben sich mittlerweile infiziert, 3 sind verstorben. Woher die Legionellen kommen, ist nach wie vor unklar, auch wenn mittlerweile 2 mögliche Infektionsquellen bekannt sind. Ein Standort der Linz AG und ein Standort im Linzer Industriegebiet. Auf einen Blick erkennen können, wie gesund ein Lebensmittel ist, das soll die Nutri-Score-Tabelle bieten. Sie ist quasi ein Ampelsystem mit Grün, Gelb oder Rot und 5 Buchstaben. Die Regierung hat versprochen, die rechtliche Grundlage zu schaffen für eine freiwillige Kennzeichnung. Bislang ist da aber nichts passiert, kritisiert die NGO Foodwatch Österreich. Während der russische Angriffskrieg auf die Ukraine weitergeht, feiert die Ukraine heute mit internationalen Gästen den 35. Jahrestag ihrer Unabhängigkeit. In Kiew wird unter anderem EU-Ratspräsident Costa erwartet. Am Abend beraten dann die Staats- und Regierungschefs der NATO über weitere Ukraine-Hilfen.
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3: Willkommen zu Sie machen Musik heute am 24. August. Wir haben einen Montag, also fleißig anrufen. 013, 3x die 6 und 5x die 7 ist die Nummer, bei der Sie Ihren Musikwunsch hinterlassen können. Rufen Sie an, hinterlassen Sie eine Sprachnachricht. Wir starten die Stunde mit Die Aushalter aus dem Zillertal. Mir zwei Manda, Fu, Die Aushalter.

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1: Kommen wir nun zum Wetter für Österreich.
2: Die Sonne setzt sich heute in den meisten Regionen des Landes durch. Dazu wird es wieder warm mit Höchstwerten zwischen 21 bis 28 Grad. Zum Teil gibt es aber auch dichtere Wolken, derzeit etwa im Lungau, im oberen Murtal und in Teilen Ostösterreichs. Am Nachmittag kann es dann im Bergland zu ein paar teils gewittrigen Regenschauern kommen, vor allem am Tiroler Alpenhauptkamm in Osttirol und in den Tauern.
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3: Es ist kurz nach 10 Uhr und es gibt momentan keine größeren Verkehrsbehinderungen oder längere Staus. Wir wünschen eine gute Fahrt.

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1: Hallo, liebes Radio VM1-Team. Ich hätte gerne einen Wunsch, die Baldauer mit 3000 Jahren. Schöne Grüße, Helmut.

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0: das bleibt. Genau, ein Liedl, das bleibt, und auch Ihr Musikwunsch, der bleibt, wenn Sie anrufen unter 0133x6 und 5x7, werde ich in dieser Stunde noch Ihren Musikwunsch spielen.
1: Wir lassen uns die Party

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1: Servus, grüß dich, da ist der Wurst und ich wünsche mir für die Tiroler Alpenkavaliere ein frohes Schlitt. Danke, schönen Tag noch, habe die Ehre.

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1: Liebes VM1-Team, heute würde ich mir von den jungen Psaiern im schönen Psaiertal wünschen. Liebe Grüße nach Tirol, Walter.

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1: Hallo VM1-Stimme. Ich wünsche mir bitte das Lied Beuge dich vor grauem Herr. Vielen Dank.

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1: Grüße VM1. Ich würde mir gerne für die Fidelen Mölltaler Gold, Platin und Diamant wünschen. Und einen schönen Gruß an die Reitbauerbuben. Schönen Montag. Spürt euch, Dere.

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Wir machen alle mit. Linken Arm nach oben. Er ist einsam. Rechten Arm dazu. Und nun klatschen wir in die Hände.

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1: Das war schon mit Sie machen Musik heute am Montag, den 24. August. Gleich um 11 Uhr geht's weiter mit den Heimatgrüßen und Lilli Staudigl. Und in der Mittagssendung mit dem Mittagsmenü bin ich wieder für Sie da. Also bis gleich.

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1: Mit Conny Diebald. Rettungsgroßeinsatz derzeit in Niederösterreich. Zwei Kleinflugzeuge sind dabei Krems zusammengestoßen, schildert Philipp Gutlederer von Notruf Niederösterreich.
2: Im Bereich vom Flugplatz Krems sind zwei Kleinflugzeuge kollidiert und auch abgestürzt. Wir haben gerade ein Großaufgebot an Rettungskräften vor Ort im Einsatz. Die Feuerwehr ist gerade damit beschäftigt, den Brand zu löschen.
1: Die beiden Piloten haben den Unfall nicht überlebt. Offenbar hat eines der Flugzeuge das andere gezogen. Beim Aushängen dürfte es dann Probleme gegeben haben. Nach einem Carsurfing-Unfall schwebt ein 16-Jähriger in der Oststeiermark in Lebensgefahr. Der Bursche hatte sich auf einem Supermarktparkplatz mit Freunden getroffen. Dort ist er dann gemeinsam mit anderen auf die hintere Stoßstange eines Autos geklettert und mitgefahren. Dabei hat der 16-Jährige den Halt verloren und ist mit dem Kopf auf den Boden geknallt. Die Rettungskräfte mussten den Burschen noch vor Ort in künstlichen Tiefschlaf versetzen. Die Rekordhitze und Trockenheit haben in der Landwirtschaft Milliardenschäden angerichtet. Dass es jetzt Hilfe für die Landwirtschaft geben soll, findet die Mehrheit der Menschen in Österreich gut, zeigt eine aktuelle OGM-Umfrage. Nicht einmal jeder Fünfte lehnt finanzielle Hilfe für die Bauern ab. Unverständlich ist für die Befragten aber, dass nicht alle Bauern gegen Hitze- und Unwetterschäden versichert sind. Drei Viertel würden sich eine verpflichtende Versicherung dafür wünschen. Nur zwei Wochen nach der partiellen Sonnenfinsternis gibt es in Österreich bald eine partielle Mondfinsternis zu sehen. Am kommenden Freitag in der Früh wird der Vollmond vom Schatten der Erde teilweise verdeckt sein. Weil das Schauspiel aber mit der Morgendämmerung zusammenfällt, ist es nicht überall gut zu beobachten. Je weiter man im Westen Österreichs ist, umso besser sieht man die partielle Mondfinsternis.

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1: Einen schönen Vormittag. Wir sind heute mit den Heimatgrüßen unterwegs im Tiroler Oberland und zwar in der Leutasch und machen Halt am Wirtseppelerhof bei Simone Neuner. Sie ist die Bäuerin und auch Kräuterpädagogin. Wie bist du überhaupt Kräuterpädagogin geworden?
2: Eigentlich interessieren mich Kräuter schon mein ganzes Leben. Also meine Uroma hat mir das Wissen ein bisschen beigebracht, was ja leider in die Generationen davor schon ein bisschen verloren worden ist. Also die Omas sind ja nicht mehr so ganz fit in dem Thema und das hat mich immer schon interessiert. Ich habe immer schon Gänseblümchen gegessen als Kind und das war immer schon mein Thema, genau. Und ich bin dann Gott sei Dank über meine Kinder eigentlich wieder in das Thema eingestiegen und habe dann dazu eine Ausbildung gemacht.
1: Spannend, spannend. Diese Stunde, da hören Sie dann noch mehr von Simone Neuner vom Wirtseppelerhof aus der Leutasch. Mein Name ist Lilli Staudigl, schön, dass Sie mit dabei sind.

0: wir nun zum Wetter für Österreich.
1: Die Sonne setzt sich heute in den meisten Regionen des Landes durch. Dazu wird es wieder warm mit Höchstwerten zwischen 21 bis 28 Grad. Zum Teil gibt es aber auch dichtere Wolken, derzeit etwa im Lungau, im oberen Murtal und in Teilen Ostösterreichs. Am Nachmittag kann es dann im Bergland zu ein paar teils gewittrigen Regenschauern kommen, vor allem am Tiroler Alpenhauptkamm in Osttirol und in den Tauern.
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2: Aktuell verzeichnen wir einige Verzögerungen in Salzburg. Auf der Tauernautobahn in Richtung Villach kommt es zwischen Hallein und Golling zu einem Stau mit einem Zeitverlust von bis zu 13 Minuten. Rechnen Sie mit längeren Fahrzeiten in diesem Bereich. Wir wünschen eine gute Fahrt.

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1: Mit den Heimatgrüßen sind wir heute zu Gast in der Leutasch bei Simone Neuner beim Wirt Zeppelerhof. Wir haben schon gehört, Kräuterpädagogin hat sie gemacht und sie hat auch viele Kurse besucht. Was dich aber in der letzten Zeit sehr interessiert hat, ist die Schule am Bauernhof, Simone. Was ist da das Besondere daran?
2: Da ist einfach die Faszination, Kindern wieder die Landwirtschaft näher beizubringen. Also wirklich mit ihnen in den Stall zu gehen, dass sie mal ein Küken sehen, aber dass sie auch sehen, dass das einfach auch manchmal stinkt und dass da Würmer herumkriechen und Käfer und was denn da alles herumfleucht und welche Tiere wir haben und was man daraus machen kann und wie viel Arbeit das ist.
1: Ist es so, dass die Kinder sagen, boah, das habe ich jetzt noch nie gesehen?
2: Ja, traurig, aber wahr. Also wir haben auch teilweise schon Kinder gehabt, die was gefragt haben, wo sind jetzt da die Affen? Dann habe ich ihnen erklärt, das ist doch ein Bauernhof. Dann haben sie mir angeschaut und gefragt, was ist denn ein Bauernhof?
1: Einheimische Kinder?
2: Naja, also die waren jetzt nicht als Leute, aber

0: Schon von einer größeren Stadt in der Nähe.
1: Heißt das, dass die Schulen dich anrufen und sagen, können wir zu dir kommen mit der Klasse, dass du die Schule am Bauernhof sozusagen machst?
0: Ja, genau. Da ist immer der Bauernhof oder die Bäuerin oder der Bauer, wer halt am Schule am Bauernhof da teilnimmt, ist die Ansprechperson und wir wickeln das dann ab. Genau. Und das ist dann so, dass die Schule auch gar nichts zahlt im Grunde, nur einen Unkostenbeitrag von ein paar Euros pro Kind.
1: Also das ist schon sehr spannend. Die Kinder, die saugen ja das Wissen sicher total super auf, oder?
0: Ja, das ist unglaublich, das ist eine totale Faszination. Jedes Mal wieder auch selbst für mich, wie die Kinder und was dann die für einen Ehrgeiz bekommen. Also wir haben ein Thema, zum Beispiel die Kartoffeln, und dürfen sie Kartoffeln setzen. Und das ist der Wahnsinn, die kriegst du nicht mehr weg von dem Acker. Und die butteln und am Anfang skeptisch nur mit Schaufel und ja nicht dreckig werden und dann schauen sie alle aus. Und das ist mein Ziel. Also die Kinder, wenn sie bei mir waren, dann sind sie alle dreckig und das ist gut so.

0: Die Heimatgrüße sind heute zu Gast in der Leutasch beim Wirt Seppelerhof bei Simone Neuner. Sie ist hier die Bäuerin. Das ist im Tiroler Oberland. Simone, du warst ja nicht immer Bäuerin, du hast ja vorher ganz was anderes gemacht.
1: Ja, genau. Ich habe eigentlich Wirtschaftsinformatik studiert einmal vor einer Zeit. Habe dann auch natürlich gearbeitet als Unternehmensberaterin und bin dann wieder zurückgekommen, eigentlich auch wieder über meine Kinder, die was mir die Welt dann anders da gezeigt haben und einfach gezeigt haben, dass es sinnlos ist, in Sitzungsräumen Stunden über irgendwelche Themen zu sprechen, wo, wenn man doch so super tolle Sachen anbauen kann und so super Sachen mit die Hände machen kann und so sinnvolles Wissen weitergeben kann.
0: Der Hof ist ja dann übernommen worden und dann hast du gesagt, da bleibe ich jetzt also.
1: Ja, genau. Wir haben das einfach riskiert und haben gesagt, so, ich bleibe jetzt daheim. Ich habe mir dann eben das, also Kräuterpädagogik, also die Kräuter, mit denen habe ich angefangen. Und genau, und das haben wir dann genutzt und es hat dann auch funktioniert. Und mittlerweile ist mein Mann nach dem zweiten Kind auch zu Hause und wir sind quasi im Vollerwerb.

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0: Mit den Heimatgrüßen sind wir heute unterwegs im Tiroler Oberland beim Wirt Seppelhof in der Leutasch bei Simone Neuner. Sie ist hier die Bäuerin. Wir haben gehört, sie hat eigentlich Wirtschaftsinformatik studiert, ist aber jetzt zu Hause. Und ihr seid ein Biobetrieb. Was sind das jetzt für Kriterien, wenn man ein Biobetrieb sein muss?
1: Also das ist definitiv viel mehr, als wie man vielleicht als Konsument oder als glaubt. Also man muss wirklich ganz tief anfangen. Da fängt es zum Beispiel auch schon, wenn ich Tomaten anbaue, fängt es bei der Schnur an, mit welcher Schnur ich die Tomaten bind raufbind. Also das sind alles so Sachen, da geht es nicht nur um Spritzmittel und um Düngemittel, sondern einfach um wesentlich mehr. Die Tiere haben einfach Auslauf, gell? Die werden durch alles weiter kontrolliert. Also da kommt die Kontrolle einmal im Jahr mindestens, wenn nicht öfter, und dann wird alles aufgeplattelt, vom was man produziert hat bis zu ihm, was man verkauft hat, wie man das zusammenmixt. Sämtliche Zusatzstoffe, alles wird da kontrolliert.
0: Wow, das ist, da muss man ganz schön auch dahinter dann sein, oder?
1: Ja, genau. Also da muss man auch wissen, was man tut, da muss man Aufzeichnungen machen, da darf man keinen Fehler machen, keine Rechnung verlieren, sonst hat man da wirklich gleich ein Problem.
0: Ja, aber kann man das irgendwo so lernen? Ich will jetzt Biobäuerin sein, oder gibt es da einen Katalog, wo man sich da schlau machen kann?
1: Ja, mittlerweile ist es, glaube ich, besser, wenn wir angefangen haben oder wie wir das übernommen haben. Ja, haben wir nur das Wissen quasi von den Schwiegereltern, Gott sei Dank, gehabt, die was mit dem auch schon eben zu tun gehabt haben. Aber so wirklich einen Kurs gibt es, glaube ich, nicht. Und sonst, meine ich, kann man so mal 5 Jahre irgendwelche Kurse besuchen, bevor man mal anfangen kann. Also, es geht nicht. Einfach rein ins Vergnügen.

0: Beim Wirtzeppelerhof sind wir heute mit den Heimatgrüßen unterwegs im Tiroler Oberland in der Leutasch bei Simone Neuner. Du baust auch alte Gemüsesorten an. Was ist da das Besondere dran?
1: Besondere dran ist eigentlich, dass die sehr robust sind und dass die vielleicht nicht immer so ausschauen, als wie die Norm das will. Und genau das taugt man natürlich. Also ich will keine Salate, was ausschaut wie im Geschäft, sondern ich will einmal einen anderen Salat probieren oder anderen Mais oder andere, genau, sämtliche Gemüsesorten, was es halt gibt. Gibt es immer spezielle Sachen. Es müssen nicht immer alte sein, es können einmal neue sein. Eine Zitronengurke oder so schaut aus wie eine Zitrone, schmeckt wie eine Gurke. Also ganz, ganz spannend.
0: Das ist ja sehr witzig. Was ist das Besondere vom Geschmack her? Sind die intensiver, die alten Sorten?
1: Ja, auf jeden Fall. Also die ganzen Bitterstoffe sind halt nur dabei, was halt bei den neuen Sachen, neu gezüchteten Sachen jetzt eher weggezüchtet worden sind. Das heißt, also diese ganzen sekundären Pflanzeninhaltsstoffe, die, was die Pflanze eher hat, die hat man halt in den alten Sorten einfach wesentlich mehr. Und gerade bei uns in der Leutasch durch das extreme Tag-Nacht, der Tag-Nacht-Wechsel, sind diese Stoffe halt viel mehr. Das merkt man. Also auch die ganzen Kräuter, die Kamille und so, die ist aber viel intensiver, weil ich wirklich kämpfen muss ums Überleben bei uns.

0: Mit den Heimatgrüßen sind wir heute unterwegs am Wirtseppelerhof. Da ist die Simone Neuner, die Bäuerin. Wir haben über alte Gemüsesorten gesprochen. Schaust du auch, dass du hier die Samen dann aufbehältst und dann im nächsten Jahr wieder oder über den Winter wieder anzüchtest?
1: Ja, das haben wir jetzt zum Beispiel mit den Radieschen gemacht. Funktioniert eigentlich wunderbar. Wir haben sie blühen lassen, haben den Samen dann genommen und heuer wieder eingesetzt. Und die gibt es bei uns im Hofland zu kaufen. Also funktioniert wunderbar. Genau, man muss immer noch ein bisschen aufpassen, dass es nicht einkreuzt und dass vielleicht nicht giftige Sachen dann daraus entstehen.
0: Das war jetzt ein gutes Stichwort, der Hofladen. Ist es selbstverständlich, dass man dann, wenn man schon solche Sachen anbaut, dass man dann einen Hofladen auch hat? Was kannst du für dich selber verwenden? Was wird vertrieben?
1: Ja, genau. Also wir haben das Gemüse und die Kräuter und alles, was wir halt erzeugen, im Hofladen. Beliefern aber auch die Hotels in der Umgebung und auch einen garmischen Bioladen, wo man die ganzen Produkte verkaufen. Genau. Also wir sind da sehr gut breit aufgestellt. Wir haben im Einzelhandel, einen kleinen Einzelhandel, also keinen großen, und die Hotels und Gasthaus und eben in so einen Hofladen. Und haben jetzt auch ganz neu oder seit letztem Jahr eigentlich die Gemüsekiste, wo man auch seit heuer ist das neu ausliefern. Also jeden Freitag würden wir am Seefelder Plateau die Gemüsekiste ausliefern.

0: Mit den Heimatgrüßen sind wir unterwegs in der Leutasch im Wirt Seppelerhof bei Simone Neuner. Sie ist hier die Bäuerin. Was sind jetzt genau deine Aufgaben hier am Hof? Der Mann wird die robusteren Sachen machen wahrscheinlich. Und was machst du? Aber sag jetzt nicht nur jäten.
1: Ja, im Moment schon. Richtig, also ich kann es gar nicht mehr. Boah, geht nicht mehr. Genau, aber wir sind mittlerweile schon beim Einsetzen. Also im Grunde bin ich für die Kräuter, für die Ferienwohnungen, fürs Gemüse zuständig, also mein Mann und auch meine Schwiegereltern und mein Papa arbeiten auch noch mit am Hof und die sind also für die Kühe und so Sachen natürlich, wobei die auch gern einspringen, weil Tiere mag ich sowieso gern. Aber es hat schon jeder am Hof so seine Aufgaben, weil sonst würde das natürlich nicht funktionieren. Aber ich bin definitiv die Kräuterfee und tue die Sachen dann auch verarbeiten, habe dann immer meine Helferlein, die was mir dann in stressigen Zeiten helfen, aber das ist so meine Aufgabe und so die Organisation und eben Abwicklungen, auch eben Buchhaltung, was man natürlich auch brauchen, ist wie ein normaler Betrieb auch zu machen oder Gästekommunikation natürlich oder sämtliche Neuerungen durch mein Wirtschaftsinformatikstudium bin ich dann natürlich, liegt es bei mir und ich werde das auch, glaube ich, nicht mehr los.
0: Du machst verschiedene Öle, Sirup, Kräutersalz. Ihr habt auch Fleisch, was ihr anbietet. Wird aber nicht im Haus geschlachtet, oder?
1: Nein, wir haben da ganz einen super Partner. Das ist das Schlachthaus in Leutasch. Das ist ganz, ganz in der Nähe. Also die machen das auch wirklich mit Herz und so super und liebevoll. Also so liebevoll ein Metzger natürlich sein kann. Aber also da sind wir total glücklich mit denen. Und für die Hühner haben wir einen mobilen Schlachtanhänger von Maschinenring, der was dann kommt und das macht und genau.
0: Also es gibt immer viel zu tun?
1: Immer, immer. Also von in der Früh bis auf Nacht, von Montag bis Sonntag. Also genau. Es ist schwer, eine Auszeit zu finden, aber wenn man das natürlich immer wieder suchen sollte, was für die Gesundheit natürlich schon wichtig wäre. Schlafen!

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1: Wir waren heute zu Gast mit den Heimatgrüßen in der Leutasch beim Wirtseppelerhof bei der Simone Neuner. Sie ist hier die Bäuerin. Was wünschst du denn für die Zukunft?
2: Für die Zukunft würde ich mir wünschen, dass alle vielleicht mehr beim Bauern einkaufen würden, bewusster essen, also genauso fleischbewusster essen, vielleicht einmal einen Salat bewusster essen, dass man weiß, woher kommt der, wo ist der gewachsen, wer hat denn den angebaut, kenne ich den? Also, dass man einfach das Bild dahinter vom Salat und vom Schweinefleisch, also vom Schnitzel, dass man einfach da einen Bauern dazu kennt, eine Geschichte dazu kennt. Wieso macht er das? Welche Leidenschaft macht er das? Genau, also dass das alles irgendwie wieder mehr Bezug hat zum Menschen.
1: Also mehr regional wieder.
2: Natürlich.
1: Simone Neuner, ich sage vielen herzlichen Dank. Schön, dass wir heute bei dir zu Gast sein haben dürfen.
2: Ja, danke für den Besuch.

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1: Mit Conny Diebald. In Wien, Niederösterreich und im Burgenland hat heute die Sommerschule begonnen. In den restlichen Bundesländern ist es kommenden Montag soweit. Die Sommerschule gibt's in den letzten beiden Ferienwochen und über 58.000 Kids haben sich heuer dafür angemeldet. Das ist neuer Rekord. Für alle Schüler in Deutschförderklassen ist sie erstmals verpflichtend. Bildungsminister Christoph Wiederkehr.
2: Die Idee dahinter ist, ihnen einen Startvorteil zu geben, nämlich einen Startvorteil vor Beginn des Schuljahres, damit sie dann auch am Beginn des Schuljahres wieder gut mitkommen und auch die Lehrkräfte verstehen, um so gemeinsam Bildung zu erleben.
1: Es haben sich auch genügend Lehrer und Studenten gemeldet, die bei der Sommerschule mitmachen und unterrichten. Über 7.000 sind es in ganz Österreich. Zwei Kleinflugzeuge sind am Vormittag in Niederösterreich zusammengestoßen und abgestürzt. Passiert ist das Unglück in der Nähe des Flugplatzes Krems-Gneixendorf. Nach dem Absturz haben die Flugzeuge zu brennen begonnen. Die Piloten haben nicht überlebt. Warum genau die beiden zusammengestoßen sind, wird noch ermittelt. Eines der Flugzeuge soll einen Segelflieger gezogen haben. Das zweite involvierte Kleinflugzeug soll währenddessen gestartet sein. Neue Hilfe gibt's heute für die Ukraine. Die EU hat mehr als 6 Milliarden Euro aus ihrem Darlehen für die Ukraine freigegeben. Das Geld ist für Luftabwehrsysteme, Lenkwaffen, Munition und Radarsysteme bestimmt. Die EU-Kommission will damit die Verteidigung der Ukraine stärken. Alleine im Juli hat Russland die Ukraine fast 400 Mal mit Raketen angegriffen. Verkleidet als Superman kämpft ein Jugendlicher in Indonesien gegen die Waldbrände. Ein Video mit dem 17-Jährigen im Superman-Kostüm geht gerade viral. Der Bursche hat sich der Freiwilligen Feuerwehr angeschlossen, die sein Vater gegründet hat. Schon seit 3 Jahren hilft er nach der Schule beim Löschen von Waldbränden. Heuer zum ersten Mal als Superman.
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3: Mahlzeit im Mittagsmenü, heute am Montag, den 24. August. Ich hoffe, Sie hatten ein schönes Wochenende. Wir sind im Mittagsmenü und starten gleich die Stunde mit Florian Fesel. Ich stehe auf Volksmusik. Ja, wer nicht? Und danach gibt's das Infopaket mit Wetter und

0: Tiroler Alpenhauptkamm in Osttirol und in den Tauern. Morgen gibt es dann vorübergehend wieder überall mehr Wolken und auch Regenschauer.
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2: Aktuell kommt es zu einigen Verkehrsbehinderungen in Niederösterreich. Auf der Wiener Außenringautobahn in Richtung Steinhäusl zwischen Gieshübel und Hinterbrühl ist stockender Verkehr aufgrund von sehr viel dichterem Verkehr als normal zu verzeichnen. Rechnen Sie mit längeren Fahrzeiten in diesem Bereich. Wir wünschen eine gute Fahrt.

Die Edelseher, Cha-Cha-Cha Dancing Star war das. Ja, und jetzt gibt's ganz was anderes. Wir kommen zum Austropop, und zwar einer der ganz Großen des Austropops, Reinhard Fenrich mit Blond. Und danach gibt's den Alltagstipp hier auf Radio VM1.

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1: Ein einfacher Alltagstipp für heute. Nutzen Sie die 2-Minuten-Regel und erledigen Sie kleine Aufgaben sofort, wenn sie nur wenige Minuten dauert. Ob eine kurze E-Mail beantworten, etwas wegräumen oder einen Termin eintragen, solche Kleinigkeiten wirken zunächst unwichtig, können sich aber schnell anhäufen und im Kopf Platz beanspruchen. Wenn Sie sie direkt erledigen, sparen Sie später Zeit und gehen entspannter durch den Tag.
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Das war das Gipfeltreffen im Mittagsmenü von den Fetzigen aus dem Zillertal. Gleich kommt der Mittagshit für heute, aber vorher auch ein ganz großer Hit. Und zwar von Andreas Gabalier, Hu La Baloo.

Zieh mal die Schuhe aus von den jungen Zillertaler. Das war der Mittagshit für heute Montag, 24. August. Die jungen Zillertaler, kurz auch die Jutis genannt, sind eine Volksmusik- und Partyband aus Straß im Zillertal. Die drei Musiker Markus Unterladstädter, Daniel Prantl und Michael Ringler traten erstmals 1993 gemeinsam auf und sind heute in derselben Besetzung aktiv. Die haben 2012 auch den Amadeus Austrian Music Award gewonnen und ihr bekanntestes Lied ist sicher So ein schöner Tag, das Fliegerlied, 2008 mit großem Erfolg veröffentlicht. Jetzt geht's weiter mit den Alpis, da hat sie mir ein Busserl gegeben.

0: Christina Stürmer, Millionen Lichter. Ja, und da passt die nächste Meldung genau dazu. Heute ist nämlich der Tag, an dem die formelle Degradierung des Plutos war. Im Jahre 2006, ja, die Klassifizierung unseres Universums änderte sich an diesem Tag. Pluto wurde der Status eines Planeten abgesprochen und gehört seitdem zu den Zwergplaneten.
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wunderbar das Karwendellied von den Ursprungburm, heute am Internationalen Tag der seltsamen Musik. Der Erfinder ist Patrick Grant und der hat den Jahrestag erfunden. Die einfache Idee besteht darin, Menschen mit unbekannter neuer Musik in Verbindung zu bringen. Das Wort seltsam kann daher sowohl für unbekannt als auch für wirklich komisch stehen. Interessant. Und jetzt gibt's die Hosenstrickerei. Ja, von den Hosenstrickern.

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1: Gleich geht's weiter in die nächste Stunde. Um 1:02 bin ich wieder da nach den Nachrichten. Und in der nächsten Stunde gibt's nicht nur die beste Musik hier auf Radio VM1. Nein, auch Dr. Martin Juchum wird seinen Gesundheitstipp präsentieren. Und natürlich darf das Musi-Schmankerl von und mit Ingo Rotter nicht fehlen.

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1: Mit Conny Diebald. Mit dem neuen Schuljahr gilt auch das Kopftuchverbot für Mädchen bis 14 Jahren. Die Wiener Bildungsdirektorin Elisabeth Fuchs sieht sich durch Infoveranstaltungen für die Schulleitungen gut vorbereitet. Die Aufgabe der Lehrer sei es schlicht, Verstöße weiterzugeben. Dann würden die Bildungsdirektionen Gespräche und mögliche Strafen übernehmen, so Fuchs.
2: Wir wollen das weitestgehend natürlich von den Schulen weghaben, weil die Pädagoginnen und Pädagogen ja mit den Kindern und mit den Eltern weiterhin gut arbeiten müssen. Und sehr, sehr viele Schulen haben schon die Zeit des Sommersemesters genutzt, mit den Eltern schon vorausschauend Gespräche zu führen, sie schon vorab darüber zu informieren, dass das kommen wird und da schon zu einer guten Lösung zu kommen.
1: Begonnen hat heute die Sommerschule in Wien, Niederösterreich und im Burgenland. In den anderen Bundesländern startet sie dann nächste Woche. Heuer haben sich mehr als 58.000 Schüler für die Sommerschule angemeldet. Das ist ein neuer Rekord. In einer Wohnung in Wien-Floridsdorf ist in der Früh ein toter Mann gefunden worden. Die Polizei schließt Fremdverschulden nicht aus und ermittelt. Außerdem soll eine Obduktion die Todesursache klären. Zwar hat der Tote keine offensichtlichen Verletzungen, aber Nachbarn haben in der Wohnung einen lauten Streit gehört und deshalb auch die Polizei alarmiert. Weil der Iran und die USA die für Energietransporte wichtige Handelsstraße von Hormuz blockieren, kommen kaum noch Frachtschiffe durch. Am Wochenende waren es weniger als 20 Schiffe, die die Wasserstraße passiert haben. Der Iran droht heute Schiffen, die gegen die Regelungen für die Durchfahrt verstoßen. Möglich sind Geldstrafen, Schiffe können aber auch festgesetzt oder beschlagnahmt werden. Neugeborene könnten künftig auf ihr Krebsrisiko getestet werden. Schon jetzt werden Babys nach der Geburt mit einem Tropfen Blut aus der Ferse auf mehr als 30 genetisch bedingte Erkrankungen getestet. US-Wissenschaftler haben jetzt herausgefunden, dass man damit auch ein genetisches Risiko auf Krebserkrankungen feststellen kann, die vor allem im Kindesalter auftreten. Dieses Wissen kann bei der Früherkennung von Krebs helfen.
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3: 1:02, Montag, 24. August. Ich hoffe, Sie hatten ein schönes Wochenende. Wir starten in die zweite Stunde von unserem Mittagsmenü für heute. Und zwar mit den Ilztalern, ein bayerisches Madl, zwei steirische Burm. Und danach der Blick aufs Wetter und auf den Verkehr.

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1: Kommen wir nun zum Wetter für Österreich.
2: Am Nachmittag scheint in den meisten Regionen die Sonne und es ist warm bei 21 bis 28 Grad. Stellenweise gibt es aber auch dichtere Wolken und im Bergland bilden sich teils gewittrige Schauer, speziell am Tiroler Alpenhauptkamm in Osttirol und in den Tauern. Morgen gibt es dann wieder überall mehr Wolken und Regenschauer bei 20 bis 27 Grad, bevor es dann am Mittwoch wieder sommerlich wird.
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3: Es ist kurz nach 13 Uhr und aktuell melden wir keine lang andauernden Verkehrsbehinderungen oder Staus. Gute Fahrt und passen Sie auf sich auf.

Hey, die Zeltbergburm, Wassermarsch, jetzt kommt die Feuerwehr und jetzt kommt gleich der Gesundheitstipp von Dr. Martin Juchum. Aber vorher noch der singende Raufangkehrer Willi Bitschei, aber mich schaffst du nie.

0: recht herzlich begrüßen. Stimmt es wirklich, dass Lachen wie Medizin wirkt? Ja, denn Lachen versetzt den Körper in einen positiven Stresszustand. Ein ausgiebiges Lachen bewegt allein im Gesicht 17 verschiedene Muskeln. Im gesamten Körper werden sogar bis zu 300 Muskeln in Bewegung versetzt. Während man lacht, bewegt sich das Zwerchfell auf und ab, die Atmung vertieft sich, der Körper wird besser mit Sauerstoff versorgt. Die Muskelbewegungen während des Lachens helfen, Verspannungen zu lösen und regen die Verdauung an. Regelmäßiges Lachen weitet zudem die Arterien und senkt dadurch den Blutdruck. Das Schmerzempfinden sinkt, darüber hinaus soll häufiges Lachen sogar die Abwehrkräfte stärken. Eine ebenso positive Auswirkung wie auf den Körper hat das Lachen auf die Psyche. Es werden vermehrt Endorphine, also Glückshormone, ausgeschüttet. Zugleich sinken die Stresshormone Cortisol und Adrenalin ab. Wer häufig lacht, fühlt sich entsprechend glücklicher und ausgeglichener. Ich bedanke mich für Ihr Interesse und freue mich auf das nächste Mal.
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weil Edi nicht mag. Ausgefuchst, Sie warten sich alle schon auf das Musi-Schmankerl von Ingo Rotter. Aber vorher noch gibt's Schmusen statt Snusen von die Wildkogelburm.

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1: Mein heutiges Musikschmankerl führt uns nach Südtirol. Die Violettes, die gibt's nämlich schon über 50 Jahre. Und da ist der Vater Klaus Ebner und die Söhne Patrick und Andreas dabei. Sie stammen aus Missian bei Eppan in Südtirol. Und da gibt's ein ganz neues Album. Die Titelmelodie, die gibt's jetzt bei uns. Die Violettes und Liebe ist wie eine Rose.

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Das Original Tiroler Echo im Mittagsmenü heute am 24. August. Und heute, genau vor 31 Jahren, kommt Windows 95 auf den Markt. Ja, das hat gegeben. Windows 95, mittlerweile ja Windows 11. Und genau um 0 Uhr am 24. August öffneten in den USA viele Computerläden ihre Türen und ließen die langen Schlangen hinein. Jetzt geht's weiter mit den Kastelroter Spatzen und Herzenssache.

Ja, wunderschön, Gerd Steinbecker. Alles hat seit Zeit. Und heute, vor 107 Jahren, ist der erste Linienflug zwischen Bodensee und Berlin passiert. Die Flugzeit hat 7 Stunden gedauert. Das muss man sich vorstellen. Die Goldrieder sind dran. Wir kommen aus Osttirol.

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1: Das war schon wieder mit dem Mittagsmenü für heute Montag, 24. August. Ja, gleich geht's weiter um 14 Uhr mit Alex Wartner. Da gibt's einen kleinen Vorgeschmack auf seine Abendsendung Blasmusik bringt's. Und dann ab 15 Uhr begleitet sie Philipp Bammer durch den Nachmittag. Es gibt auch Live-Gäste heute, und zwar die Gorsteig-Burm sind da. Und weiters wird er Ihre Musikwünsche erfüllen unter 0133 3 mal die 6 und 5 mal die 7. Ich sag auf Wiederhören. Bis morgen.

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1: Mit Conny Diebald. Das Rote Kreuz ruft heute wieder zum Blutspenden auf. Speziell in Wien, Niederösterreich, im Burgenland und in der Steiermark sind in den vergangenen Wochen die Blutkonserven deutlich weniger geworden. Grund dafür sind die Sommerferien, sagt Bundesrettungskommandant Geri Feutig.
2: Im Sommer ist natürlich Ferienzeit, das heißt viele Blutspenderinnen und Blutspender sind auf Urlaub und daher ist derzeit so, dass die Anzahl der Blutspenden geringer ist als das, was in den Krankenhäusern für die Patientinnen an Blutkonserven gebraucht wird und das müssen wir wieder ändern, damit wir gut durch die nächsten Wochen kommen.
1: Blutspenden kann jeder gesunde Mensch zwischen 18 und 70 Jahren. In Österreich werden täglich rund 1000 Blutkonserven gebraucht. Eine Blutkonserve ist nur 42 Tage haltbar. Die Staatsanwaltschaft Linz hat gegen den Freispruch für den Linzer Ex-Bürgermeister Klaus Luger berufen. Luger war am vergangenen Freitag vom Vorwurf der Untreue freigesprochen worden. Ihm wurde vorgeworfen, ein Rechtsgutachten um fast 20.000 Euro rund um die Neubesetzung des Brucknerhaus-Intendanten beauftragt zu haben, nachdem er seinem bevorzugten Bewerber die Hearing-Fragen zugespielt hatte. Ohne Strom sind gerade über 200.000 Haushalte in Lettland und Litauen nach den schweren Stürmen am Wochenende. Umgestürzte Bäume haben das Verteilernetz beschädigt und teilweise auch den Verkehr blockiert. Die Aufräumarbeiten dürften noch mehrere Tage dauern. Der chinesische Billigmodehändler Shein geht im September in Hongkong an die Börse und erhofft sich damit 1,7 Milliarden Dollar. Ab heute können Anleger die Aktien von Shein vor dem Börsengang kaufen. Shein hat zuletzt wegen strengerer Regeln und Zolländerungen in den USA und der EU rund 99 Millionen Dollar verloren.
3: Und damit wünsche ich wieder einen wunderschönen Montagnachmittag hier auf Radio VM1 und bei Wir machen Musik. Wie üblich starten wir mit Austropop und da geht's los mit Chess Kitty und A Wunder.

0: Hallo?
1: Hallo Susi! Ja, servus! Gietl spricht. Du stell dir vor, hörst der Karl. Na sowas. Haha, was der immer eine Brot? Stell dir vor, mit wem ich den gestern gesehen habe. Mit seiner

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1: Kommen wir nun zum Wetter für Österreich.
2: Am Nachmittag scheint in den meisten Regionen die Sonne und es ist warm bei 21 bis 28 Grad. Stellenweise gibt es aber auch dichtere Wolken und im Bergland bilden sich teils gewittrige Schauer. Speziell am Tiroler Alpenhauptkamm in Osttirol und in den Tauern. Morgen gibt es dann wieder überall mehr Wolken und Regenschauer bei 20 bis 27 Grad, bevor es dann am Mittwoch wieder sommerlich wird.
1: Der VM1 Verkehrsservice für Österreich.
3: Aktuell kommt es zu einigen Verzögerungen in Oberösterreich. Auf der A7 in Richtung Freistadt gibt es zwischen Ansfelden und Traunbrücke einen Stau aufgrund eines Unfalls. Rechnen Sie mit längeren Fahrzeiten in diesem Bereich. Wir wünschen eine gute Fahrt.

Petra Böck mit Sommer, Sonne, Dirndl war das. Ja, der Sommer, der ist noch in vollem Gange. Die Sonne, die versteckt sich zurzeit etwas. Aber die Dirndln, die sind auch noch da. Und was auch noch da ist, das ist die Blasmusik. Und die gibt's heute Abend wieder von 20 bis 22 Uhr hier auf Radio VM1. Bei Blasmusik bringt's einen kleinen Vorgeschmack, gibt's etwas später. Jetzt geht's zuerst weiter mit Stark und Bärig.

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Einen Vorgeschmack auf heute Abend Blasmusik bringt's um 20 Uhr, den habe ich versprochen und ein Versprechen wird von mir selbstverständlich gehalten. Weiter geht's mit den Brassessoirs und der Brassessoirs Polka.

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Was, wann die Boxrucker Sisters mit Ja, voll. Und das ist auch die passende Antwort auf die Frage, schalten Sie heute Abend wieder ein, wenn es heißt Blasmusik bringt's hier auf Radio VM1. Denn da gibt's nicht nur traditionelle Blasmusik, es gibt auch viele verschiedene Ensembleformationen und selbstverständlich auch moderne Blasmusik. So wie jetzt auch vom Viererblech mit Ghostbusters.

In wenigen Wochen starten wir wieder ins neue Schuljahr, aber noch sind wir voll in den Sommerferien. Und genau deswegen passen jetzt auch die Schilcherlandburm mit voll im Leben.

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mit den Original-Jacklingern und quer durch Kärnten. Wie passend für heute Abend, denn da geht's wieder quer durch die Blasmusik. Darf ich mich zumindest mal für heute Nachmittag von Ihnen verabschieden? Ich bereite mich jetzt auf Blasmusik. Bringt's von 20 bis 22 Uhr hier auf Radio VM1 vor. Und in der Zwischenzeit wünsche ich Ihnen noch einen wunderschönen Nachmittag und vor allem einen schnellen Endspurt Richtung Feierabend.

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1: Mit Conny Diebald. Künstliche Intelligenz ist in vielen Bereichen nicht mehr wegzudenken. Entsprechend groß ist auch der Bedarf an Fachkräften in Österreich. Das Problem, die Besten auf dem Gebiet bleiben nicht hier, zeigt ein Report der Wirtschaftsuni Wien. Dabei zählen die heimischen KI-Spezialisten zu den europäischen Spitzenreitern, Martina Steidl.
2: Wie die WU-Studie ergeben hat, belegt Österreich unter 38 europäischen Ländern Rang 3 bei der technologischen Spezialisierung seiner KI-Fachkräfte. In der Breite der Wirtschaft kommt ihre Expertise allerdings nicht an, denn etwa 97% der heimischen Unternehmen beschäftigen gar keine KI-Spezialisten. Die technologische Spitze wandert auch oft ab und das meist schon im ersten Beschäftigungsjahr. Darunter sind ausgerechnet jene, die KI-Systeme entwickeln und vorantreiben.
1: Die Forscher der WU fordern deshalb von der Politik, Anreize zu schaffen, damit diese Spezialisten auch langfristig in Österreich bleiben. Nach der Explosion in einer Pyrotechnikfirma in Winzendorf in Niederösterreich mit einem Schwerverletzten wird jetzt wegen des Verdachts der fahrlässigen Körperverletzung ermittelt. Mitarbeiter haben nach der Explosion von zahlreichen Arbeitsunfällen aufgrund von Sicherheitsmängeln in den vergangenen Jahren berichtet. Die Firma weist die Vorwürfe zurück. Die strengen Sicherheitsauflagen würden regelmäßig überprüft. Im aktuellen Fall arbeite man eng mit den Behörden zusammen. Das Rote Kreuz ruft heute wieder zum Blutspenden auf. Speziell in Wien, Niederösterreich, im Burgenland und in der Steiermark sind in den vergangenen Wochen die Blutkonserven deutlich weniger geworden. Aber auch in den anderen Bundesländern fehlen während der Urlaubszeit im Sommer viele Spender, die sonst regelmäßig kommen. Blutspenden kann jeder gesunde Mensch zwischen 18 und 70 Jahren. In Österreich werden täglich rund 1000 Blutkonserven gebraucht. Eine Blutkonserve ist nur 42 Tage haltbar. Die Weltmeere sind so warm wie noch nie seit Beginn der Messungen im Jahr 1979. Am Samstag lag die durchschnittliche Oberflächentemperatur der Meere bei 21,1 Grad. Das ist neuer Rekord, heißt es vom EU-Klimadienst Copernicus. Wärmere Meere wirken sich auch aufs Wetter aus. Sie erhöhen das Risiko von Extremwetterereignissen wie Starkregen und Stürmen.
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3: Liebe Hörer von Radio VM1, herzlich willkommen im VM1 Nachmittag am heutigen Montag, den 24. August. Und ich habe Besuch bei mir im Studio jetzt gleich, nämlich Patrick von den Gorsteigbuben. Servus.
4: Ja, grüß euch.
3: Ja, wir freuen uns, dass du als Vertreter der Gorsteigbuben heute den Weg zu uns gefunden hast. Aus der Steiermark, war eine gute Anreise, oder?
4: Ja, danke für die Einladung und die Anreise war super.
3: Und in diesem Sinne können wir jetzt dann gleich ein tolles Gespräch mit dir führen. Jetzt haben wir nur die drei Zwiedern mit Toupet or not Toupet und dann schauen wir natürlich auch zu Wetter und Verkehr.

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1: Kommen wir nun zum Wetter für Österreich.
2: Am Nachmittag scheint in den meisten Regionen die Sonne und es ist warm bei 21 bis 28 Grad. Stellenweise gibt es aber auch dichtere Wolken und im Bergland bilden sich teils gewittrige Schauer, speziell am Tiroler Alpenhauptkamm in Osttirol und in den Tauern. Morgen gibt es dann wieder überall mehr Wolken und Regenschauer bei 20 bis 27 Grad, bevor es dann am Mittwoch wieder sommerlich wird.
1: Der VM1 Verkehrsservice für Österreich.
3: Es ist kurz nach 15 Uhr und momentan kommen Sie ohne längere Verzögerungen oder Staus voran. Gute Fahrt und passen Sie auf sich auf.

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1: Liebe Hörer von Radio VM1, ich bin heute nicht alleine im Studio, sondern gemeinsam mit Patrick von die Gorsteigburm. Patrick, wo hast du eigentlich deine Kollegen lassen?
2: Ja, also der Manuel und der Dominik, die sind beide daheim. Also einer ist auf Urlaub und der andere hat einen Bauernhof und da kommt man halt nicht so leicht weg, gell?
1: Ja, das ist klar, aber du nimmst natürlich gern die Reise nach Tirol auch auf dich, oder?
2: Natürlich, ist ja quasi ein Kotzensprung.
1: Ja, quasi, ein paar Stunden sind es nur, gell?
2: Genau.
1: Ja, auf jeden Fall, eure Musik natürlich heute bei uns auf Radio VM1. Aber zuerst einmal, wer steckt eigentlich bei den Gorsteigburm dahinter?
2: Ja, also wir sind zu dritt, der Patrick, der Manuel und der Dominik. Und wir Gorsteigburm, uns gibt es jetzt seit 2019, also mittlerweile 7 Jahre.
1: Ja, das ist auch schon eine ganz schöne Zeit, muss man sagen. Wie habt ihr denn hier zusammengefunden? Seid ihr einfach so eine Freundesgruppe, die dann gemeinsam musiziert hat oder Musikantenstammtisch, sowas in die Richtung?
2: Wir sind eigentlich durch die Musikschule zusammengekommen und auch natürlich ist dort die Freundschaft entstanden, die heute natürlich noch immer was für die wichtigsten Sachen ist.
1: Mhm. Ja, die Freundschaft ist auf jeden Fall quasi das Wichtigste neben der Musik, die muss natürlich passen und ich glaube, das macht ein bisschen euren Sound und eure Auftreten dann auch aus.
2: Ja, genau, also ich glaube, ohne Freundschaft kaum kein Gaudi entsteht auf der Bühne und das bringen wir, glaube ich, auch dadurch sehr gut um.
1: Und es hat einen speziellen Grund, warum du heute auch bei mir im Studio bist. Ich habe nämlich etwas Neues. Sag mal was dazu.
2: Wir haben im Mai schon unser neues Album, Der Steirer Schmäh, der tut nicht weh, auf den Markt gebracht.
1: Und daraus werden wir jetzt gleich mal einiges hören. Als erstes die Überwachungskamera, etwas sehr Aktuelles. Wie seid ihr auf den Titel gekommen?
2: Ja, ich glaube, es geht mehrere Leute so, die irgendwo eine Oma daheim haben oder eine Tante, die den ganzen Tag am Fenster steht, schaut, was passiert, manchmal was sieht, was vielleicht noch gar nicht passiert ist, aber das sofort irgendwann erzählen muss, wenn anrufen muss und das Ganze mir in ein Lied verpackt.
1: Ja, da sind wir jetzt gespannt. Auf jeden Fall humorig, wie man die Gorsteigburm kennt. Die Überwachungskamera alias die Oma, auf geht's.

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1: Ja, liebe Hörer von Radio VM1, ich habe einen gut gelaunten Interviewpartner hier bei mir im Studio, den Patrick von den Gorsteigbuben. Patrick, wo kommt es denn genau her aus der Steiermark eigentlich?
2: Ja, also wir sind aus dem wunderschönen Mürztal, genauer gesagt aus Kindberg und aus der Veitsch.
1: Ja, also wirkliche, richtige Steirer und dementsprechend habt ihr steirische Musik im Programm und sicher irgendwelche Vorbilder aus der steirischen Musikszene, oder?
2: Ja, natürlich. Also es gibt ja einige Musikgruppen in der Steiermark, aber ganz, ganz besonders unsere Vorbilder sind, glaube ich, die Steinkogler.
1: Und wie würdest du die Steinkogler beschreiben? Was macht die so besonders, dass man sagt, von denen ist man inspiriert?
2: Ja, es ist einfach unglaublich, was sie damals geschafft haben mit ganz einfacher Musik, die einfach die Leute berührt sind, die ganz weit rausgekommen. Und das ist auch das, was wir eigentlich verkörpern wollen. Einfach mit unserer Musik, mit offener, ehrlicher Musik, wollen wir die Leute berühren. Und ja, dadurch sind eigentlich die Steinkogler schon ganz, ganz große Vorbilder für uns.
1: Und was kann man aus so einer Gruppe quasi sich selber herausziehen, was man für sich selber mitnehmen kann und wo muss man einfach seinen eigenen Weg finden? Wie seht ihr das da?
2: Ja, also was man mal sicher mitnehmen kann, ist ganz einfach das Bodenständige, immer am Boden bleiben, nie angekommen werden. Das Leben des Steins ist heute noch immer, weil jetzt waren wir erst bei einem Musikhirter und da sieht man, gell, die stehen mittendrin bei den Leuten. Und was für uns wichtig ist, war immer eigentlich von ganz Anfang an schon unsere eigenen Lieder, weil dann kann man wirklich auch was mit den Gorsteigbuben verbinden.
1: Ja, eure eigenen Lieder haben wir natürlich heute ganz viel mit dabei hier bei uns auf Radio VM1. Aber es gibt eine Nummer von den Steinkogler, die kennen wir alle, oder?
2: Ja, Steirermen sind very good.
1: Und die werfen wir uns jetzt natürlich auch zwischendrin an. Auf geht's mit Steirermen sind very good. Und dann geht's weiter mit Patrick von den Gorsteigbuben. Auf geht's.

0: Das ist Stimmung im Radio VM1 Studio mit die Stornkugler Steiermenzern wäre gut und mit Patrick von die Gorsteigbuben bei mir. Ja, zu die Stornkugler verbindet euch auch eine ganz spezielle Geschichte, oder?
1: Ja, also wir haben jetzt unsere 3 CDs beim Harry, das ist der Sohn von Reinhold, aufgenommen daheim für die Stornkugler. Und der Reinhold hat damals so zu uns gemeint, ne Buben, wenn ihr echt schon da seid, aber ein Aufnehmen, dann braucht ihr nicht jetzt mehr heimfahren, sondern es könnt gleich bei mir schlafen. Und immer, wo gibt's denn das leicht, gell? Für uns drei Musikanten, gell, ist das ein Wahnsinn.
0: Ja, damit rechnet man natürlich nicht, aber ein ganz spezielles Erlebnis. Und ihr habt eben dann eure eigenen Alben, die ihr schon produziert. Wie geht's denn da heran, inhaltlich, wenn man da was Neues kreieren möchte?
1: Ja, also bei uns ist das immer sehr flexibel. Wir schauen, dass wir ganz viele Erfahrungen und Erlebnisse sammeln. Und die verwirklichen wir dann in Lieder. Und wenn wir da wieder genug Bananen haben, dann wieder ein kurzes Telefonat. Harry, wir waren wieder so weit, wir kommen wieder. Und dann fahren wir einfach hin. Wir werden, ja, ich sage mal 14 Tage vorher fangen wir meistens dann Promo intensiv. Und dann geht das eigentlich in 3-4 Tagen sind wir da fertig.
0: Und wenn man sich eure Lieder so anschaut, dann könnte man vermuten, ihr seid viel in der Natur draußen unterwegs, oder? Wo ihr die Ideen herbekommt.
1: Ja, zwangsläufig, weil unsere Berufe, gell, der Dominik ist Holzknecht, ich bin Förster und der Manuel ist Bauer. Also Wahnsinn. Ich glaube, jeder hat irgendwie mit Natur und Landwirtschaft ein gutes Zentrum.
0: Ja, irgendwie, da ist der nächste Titel gleich aufgelegt, würde ich sagen, der Fuchs und die Henne, da gibt es aber Spezielles dazu, oder?
1: Ja, der Manuel, der hat einen Bauernhof, einen Bergbauernhof und ist wirklich weit weg von Schuss und wir sagen immer, dort traut sich der Fuchs die Henne nicht fressen, weil er Angst hat, dass er allein ankommt. Und das ist auch im nächsten Lied, der Fuchs und die Henne.
0: Ja, also wirklich Geschichten aus dem Leben mit den Gorsteigbuben. Genau. Patrick, wir horchen uns jetzt auch diese Nummer von euch natürlich sehr gerne an, die Gorsteigbuben und der Fuchs und die Henne.

0: jetzt dir.
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1: Liebe Hörer von Radio VM1, ich hoffe, Sie haben einen guten Start in diese Woche am heutigen Montag und ich habe gute Laune mit Patrick von die Gorsteckbuben hier bei mir. Ja, und Patrick, ihr habt wirklich schon eine tolle Karriere mittlerweile hingelegt und das kann man sagen, ungeplant.
2: Ja, also wir haben eigentlich in unserem ganzen Leben sehr wenig geplant. Wir haben immer gesagt, wir machen Musi und wir schauen, was passiert. Und mittlerweile ist tatsächlich sehr, sehr viel passiert.
1: Ja, ein Wahnsinn. Und ihr habt einfach ein spezielles Erlebnis gehabt, nämlich in Australien.
2: Genau. Ist dazu gekommen. Wir waren mittlerweile tatsächlich zweimal in Australien unten. Und 2024 hat das Ganze angefangen. Da hat der österreichische Club in Melbourne eine Musikgruppe gesucht für ein 80-Jahr-Jubiläum. Und die haben im Internet geschaut und haben es uns gesehen und haben gesagt, ja, die laden wir ein. Und dann sind wir da runtergeflogen, nichts ahnend, waren wir 10 Tage unten, war irrsinnige Gaudi, war eine wahnsinnige Freundschaft, was mittlerweile entstanden ist. Und dadurch sind wir voriges Jahr, 2025, im Oktober gleich nochmal runter, 21 Tage, dann waren wir Adelaide, Melbourne, Sydney und haben überall gespielt.
1: Wahnsinn, ja Wahnsinn. Und wie ist es, wenn man die steirische Musik so weit in die Welt hinaustragen kann? Da könnt ihr fast mit den Steinen schon mitreden.
2: Ja, noch nicht ganz, aber es ist ein unglaubliches Gefühl eigentlich. Ich meine, für uns drei kleinen Musikanten, sage ich jetzt unter Anführungszeichen, fliegst du aufs andere Ende der Welt. Und dort machst du deine Musik, die du von daheim gelernt hast.
1: Ja, und das ist Dialektmusik und genau. Da ist nichts mit Englisch und nichts mit Pop, oder?
2: Naja, wir haben manche Sachen müssen auf Englisch auch moderieren, dass wir uns auch überall verstehen, aber unser Englisch und einer Englisch ist jetzt nicht das, was immer ganz kompatibel ist.
1: Ja. Ja, das kann ich mir vorstellen, weil die Dialekte sind ja selbst unterschiedlich. Wenn der Schotte nach Australien runterfliegt, ja, Schaut die Geschichte auch anders aus, oder? Aber trotzdem, ihr habt euch gut verständigt mit dem Publikum, genau, und tolle Lieder präsentieren dürfen.
2: Genau, mit Hand und Fiers und wir haben hauptsächlich Lieder eigentlich von damals gespielt. Das sind ja alles ausgewanderte Österreicher und wir haben die Lieder von den 50er, 60er, 70er, 80er Jahren gespielt, wie die damals halt noch in Österreich waren und die kennengelernt haben.
1: Und wie würdest du die Stimmung dort unten beschreiben im Vergleich zu einem Auftritt in Österreich? Wo ist da der Unterschied vielleicht?
2: Boah, das ist schwierig. Es war unter unglaublich gute Stimmung. Es ist bei uns immer gute Stimmung. Also ich glaube, Musik verbindet und einfach Musik gibt man jedem Freude und jeder macht mit.
1: Und jeder macht jetzt da mit bei Englisch mit die Gorsteckbuben. Das ist speziell Australien gewidmet, kann man sagen, oder?
2: Ja, genau. Also da kommt genau das vor, so wie wir geredet haben in Australien.
1: Ja, das ist gut, dass das für die Ewigkeit festgehalten ist, oder? Legendäre Nummern mit den Gorsteckbuben. Englisch mit die Gorsteckmanda.

0: Komm zu mir, das waren die Oberleiner und bei mir ist nach wie vor der Patrick von die Gorsteigbuben. Patrick, was horchst denn du so, wenn du gerade nicht mit die Gorsteigbuben was produzierst?
1: Ja, also ich höre eigentlich die Volksmusik einmal quer durch die Bank, aber natürlich auch so wie Caro Fuchs aktuell bin ich natürlich überall dabei.
0: Und ihr als Gruppe, ihr habt ja schon wirklich jetzt viele Highlights gehabt, wie wir auch schon besprochen haben, bis nach Australien hat es euch schon getragen. Und ein Mitgrund ist auch, dass ihr wirklich viele Videos habt, die dann eine enorme Reichweite haben. Erklär uns einmal, wie es dazu gekommen ist und was euch das schon für Möglichkeiten eröffnet hat.
1: Ja, also gerade unsere Videos auf YouTube, ich glaube sehr, sehr viel kennen es mittlerweile. Und da sind auch wirklich sehr viele Aufrufe mittlerweile, zum Beispiel der singende Holzknecht, der hat mittlerweile über 250.000 Aufrufe. Unglaublich. Und ja, die bringen uns vom Waldviertel nächstes Jahr auch noch die Ruhe und so geht's dahin. Gell. Auch nach Australien war natürlich nur wegen die Videos. Unglaublich.
0: Ja, Wahnsinn. Habt ihr irgendwelche speziellen Reiseziele vielleicht durch die Musik?
1: Ja, also wir dürfen hoffentlich, wenn alles so bleibt, wieder 2028 nach Australien runterfliegen. Das ist natürlich wieder ein Highlight, aber überall, gell, wo wir braucht werden, dort fahren wir hin und dort spielen wir.
0: Ja, auch im Bärental, oder?
1: Genau. Das ist bei mir in mein Revier, wo ich Förster bin. Eine Alm und da treiben wir eigentlich schon, ja, ich sage mal, über 100 Jahre unsere Viecher im Sommer hin und da ist natürlich die Verbindung sehr, sehr nah und jetzt darf ich dort tatsächlich auch arbeiten, was Scheines gibt's nicht und dadurch die neige Nummer auf ins Bärental.
0: Also als naturverbundener Mensch, auch dieser Nummer ist quasi zustande gekommen, auf ins Bärental mit die Gorsteigbuben, eine besondere Nummer, die hören wir uns jetzt natürlich auch noch an.

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1: Die besten Melodien kommen an diesem heutigen Montag vor allem von den Gorsteig-Buben Patrick. Wir haben schon viele tolle Lieder von eurem neuen Album jetzt gehört. Wo kann man denn das erwerben und hören?
2: Ja, also natürlich bei uns, bei jedem persönlich. Aber wer nicht zu uns persönlich kommt, unter www.diegorsteigbuben.at. Da finden wir alles.
1: Und wir haben natürlich jetzt nicht alle Lieder hören können. Was ist denn da alles so drauf?
2: Ja, es sind natürlich Klosterfrau Melissengeist und dann einige Instrumentalstücke. Ich will es gar nicht alle Namen aufzählen. Also es sind ganz, ganz viel vielfältige, wie gesagt, für die Erlebnisse und für die Erfahrungen.
1: Ja, einfach reinhören, würde ich sagen. Und genau. Eure Zukunft sieht wie genau aus? Ihr habt ja nicht immer so viel geplant, hast du gesagt vorher.
2: Nein, also wir machen jetzt genauso weiter, wie es bis jetzt gelaufen ist. Wir freuen uns über jeden Auftritt, wo wir hinkommen dürfen. Und dort spielen wir unsere Lieder und allerhand andere Sachen auch. Also wir machen nicht nur unsere eigenen Lieder, wir machen echte steirische Volksmusik, wir machen einen Oberkreiner, wir machen einen Schlager, wir machen einen Austropop. Das ist für jeden, was dabei ist.
1: Und was sind so die nächsten Auftritte bei euch?
2: Ja, jetzt haben wir einige daheim auf der, so in der Weststeiermark sind wir jetzt dann einmal beim Feuerwehrfest. Nachher geht's weiter auf die Hundskopfhütten. Dort ist ein Wandertag. Ja, und überall von Hoffest, Landjugendfeste.
1: Ja. Ein bisschen Natur und Musik auch verbinden für euch. Ja, genau. Patrick, danke, dass du da warst bei uns im Radio VM1 Studio. Hat Spaß gemacht mit dir.
2: Ja, danke. Nochmal liebe Grüße an alle und bis zum nächsten Mal.
1: Bis zum nächsten Mal, Patrick. Und wir schauen jetzt nochmal auf und da geht's noch. Die Gorsteig-Buben gehen auf die Jagd.

Eine Herde weißer Schafe mit die fidelen Mölltaler, so kann die neue Woche starten, oder liebe Hörer von Radio VM1? Ich freue mich, auch wenn Sie Ihre Lieblingshits bei uns heute einbringen. Die 013, 3x6, 5x7, die gilt es natürlich auch heute zu wählen, wenn Sie die beste Musik aus Österreich bzw. Ihre eigene Lieblingsmusik bei uns hören wollen. Und in der kommenden Stunde gibt es ein besonderes Highlight, darf ich Ihnen verraten. Da gibt es einen Nachbericht vom großen Schürzenegger Open Air in Finkenberg vom vergangenen Samstag. Freuen Sie sich drauf und jetzt haben wir das Wildpark-Trio und die Fanclub Polka.

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1: Mit Conny Diebald. Damit wieder mehr junge Menschen in Österreich eine Lehre machen, will die Regierung neue Anreize schaffen. Die berufliche Ausbildung soll moderner werden und für die Lehre mit Matura gibt es mehr Geld. Mehr von Martina Steidl.
2: Zusätzlich 10 Millionen Euro wird es für das Programm Lehre mit Matura geben. Das Geld soll in erster Linie für Lehrgänge verwendet werden, in denen die Lehrlinge dann kostenlos auf die Berufsreifeprüfung vorbereitet werden. Außerdem soll die Ausbildung der Lehrlinge moderner und praxisnäher werden. So gelten etwa für den Beruf Konditorei, Zuckerbäckerei ab Jänner neue Prüfungsregeln. Neben den handwerklichen Fähigkeiten werden dann auch die Bereiche Kundenorientierung und Präsentation bewertet.
1: Seit Jahren machen immer weniger junge Menschen in Österreich eine Lehre. Im Vorjahr waren es nicht einmal 103.000 Lehrlinge und damit um fast 3.600 weniger als im Jahr davor. Künstliche Intelligenz ist in vielen Bereichen nicht mehr wegzudenken. Entsprechend groß ist auch der Bedarf an Fachkräften in Österreich. Das Problem, die Besten auf dem Gebiet bleiben nicht hier, zeigt ein Report der Wirtschaftsuni Wien. Dabei zählen die heimischen KI-Spezialisten zu den europäischen Spitzenreitern. Österreich belegt da unter 38 europäischen Ländern Rang 3 bei der technologischen Spezialisierung seiner KI-Fachkräfte. Trotz der Hitze sind im Juli mehr Touristen in Wien gewesen als im Vorjahr. Um diese Zeit rund 1,8 Millionen Übernachtungen hat es gegeben. Das ist ein Plus von 3% gegenüber dem Vorjahr. Ein großer Teil der Übernachtungen stammt von Deutschen, Österreichern und Amerikanern. 3/4 der Hotelzimmer waren im Juli ausgebucht. Der Goldpreis hat weiter zugelegt und hat den höchsten Stand seit über 3 Monaten erreicht. An der Börse in London ist eine Feinunze heute zu umgerechnet fast 4.000 Euro gehandelt worden. Grund für den Preisanstieg dürften die Pläne der USA sein, Staatsanleihen zu kaufen.
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3: Liebe Hörer von Radio VM1, ja, ich habe schon anklingen lassen, diese Stunde hier bei uns auf Radio VM1 wird ganz im Zeichen des legendären Schürzenegger Openairs in Finkenberg vom vergangenen Wochenende stehen. Wir haben ganz viele Beiträge von Musikern und natürlich auch von den Fans und ich kann Ihnen sagen, es war wirklich ein Mordsspektakel. Mehr dazu gibt's gleich. Jetzt haben wir mal die Klostertaler, so wie du, und dann schauen wir zu Wetter und Verkehr.

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1: Kommen wir nun zum Wetter für Österreich.
2: Der Nachmittag bringt einen Mix aus Sonne und Wolken im Norden und Osten. Vereinzelt sind auch Regenschauer dabei. Überwiegend sonnig und trocken ist es von Unterkärnten über die südliche Steiermark bis ins Burgenland. Dazu gibt es 21 bis 28 Grad. Morgen starten wir im Westen und Südwesten mit Wolken in den Tag. Sonst scheint zuerst noch die Sonne. Im Tagesverlauf werden die Wolken aber überall mehr und auch Regenschauer sind dabei.
1: Der VM1 Verkehrsservice für Österreich.
3: Es ist kurz nach 16 Uhr und aktuell melden wir keine lang andauernden Verkehrsbehinderungen oder Staus. Kommen Sie gut an Ihr Ziel.

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1: Liebe Hörer von Radio VM1, ja, alle, die dabei waren am vergangenen Wochenende, wissen es schon, das Schürzenegger Open Air 2026 in Finkenberg war wirklich ein richtiger Knaller. Ganz viele waren mit dabei, ganz viele Künstler aus nah und fern waren mit dabei. Unter anderem auch der Johannes mit seinem Duo Bergsignal und der Tiroler Schmäh mit einem Spezialauftritt mit den Schürzenegern. Und ich habe mit beiden gesprochen.
2: Also der Auftritt, der war ein Wahnsinn. Also für mich ist jetzt ganz ehrlich einmal so ein Kindheitstraum in Erfüllung gegangen. Ich habe damals mit 4 Jahren schon gesagt, ich möchte einmal in Finkenberg beim Schürzen Open Air spielen. Und heute ist der Tag gewesen, wo es in Erfüllung gegangen ist. Also ein Wahnsinn, wirklich.
1: Und was sagst du zu dem Publikum, zu der Stimmung, die ihr schon seit 14 Uhr am Nachmittag eigentlich anhaltet, bis in die Nacht rein?
2: Ich muss sagen, ich bin echt ein bisschen sprachlos. Das Publikum war immer sehr dankbar und wirklich super, immer mitgemacht. Und ja, also das darf sich auf jeden Fall sehen lassen.
1: Und ich glaube, das gehört auf jeden Fall auch zu einem der Highlights von eurer Bandkarriere, auf jeden Fall, würde ich sagen.
2: Ich würde sagen, das ist es ist wirklich ein Meilenstein mittlerweile in unserer Bandgeschichte. Mittlerweile gibt es ins 2 Jahre in Mani und mir. Und heute, glaube ich, haben wir ein bisschen Geschichte schreiben dürfen.
1: Ja, bei mir ist jetzt Tiroler Schmäh, der Matthias. Du bist ja bekannt für deine lustigen Videos und für deine Musik und heute am Schürzenegger Open Air in Finkenberg mit dabei. Wie taugt da die Atmosphäre?
3: Ja, ich bin heuer Gott sei Dank schon zum zweiten Mal dabei. Ich bin sehr froh. Ist natürlich eine Riesenehre, dass man da spielen darf. Wie gesagt, früher bin ich auf die Schultern gesessen von meinem Papa und habe den Schürzenegern zugehört. Und wie gesagt, letztes Jahr habe ich selber auf der Bühne stehen dürfen. Und heute haben wir eine Spezialaktion vorbereitet für die Fans. Und ja, lasst euch überraschen.
1: Und du bist heute quasi ganztägig im Einsatz und kannst du diese ganze Atmosphäre ein bisschen aufsaugen. Diese vielen Fans, die alle diese Begeisterung haben, das nimmt einen einfach mit, oder?
3: Ja, natürlich. Ich meine, es ist wie eine Religion, muss man schon fast sagen. Ja, wie gesagt, also der Alpenrock, den was die Schürzenjäger damals entwickelt haben, ist natürlich eine Art, was in die Leute halt einfach taugt. Die tun da gern mit, die schreien da, die stehen da und es ist einfach eine gewaltige Stimmung da,
1: ja. Ja, absolut richtig zusammengefasst. Vom Tiroler Schmäh von Matthias Eichner und davor war das Johannes Lechner vom Duo Bergsignal. Wir haben jetzt einen Titel dabei vom Tiroler Schmäh, nämlich Liebe schreibt man mit A. Den hat er auch präsentiert mit den Schürzenegern am vergangenen Wochenende beim großen Open Air in Finkenberg. Und danach habe ich mit richtigen Legenden gesprochen, nämlich mit den Alpenrebellen und das gibt's dann gleich.

0: Liebe schreibt man mit A von Tiroler Schmäh, ein Titel, der auch am vergangenen Wochenende, am vergangenen Samstag beim legendären Schürzenegger Obmeer in Finkenberg zu hören war. Und auch zu hören waren die Alpenrebellen, richtige Legenden aus der Steiermark. Und obwohl sie eine weite Anreise hatten und obwohl sie wirklich schon viel erlebt haben, das war gestern oder das war am Wochenende ganz was Besonderes für sie.
1: Ja, toll. Also ich meine, erstens einmal schau dir um, die Gegend ist natürlich ein Wahnsinn. Und wenn du natürlich eine Einladung kriegst für die Schürzenjäger, dann sagst du nicht, nein, da fährst du ein paar hundert Kilometer.
0: Was würdest du denn sagen, macht die Schürzenjäger aus, dass die das immer so aufziehen können wie heute?
1: Naja, das ist schon Legendenstatus. Also wir waren ja damals in den 90ern, waren wir ja beim selben Management wie die Schürzenjäger. Und also was damals abgegangen ist bei denen, das ist ja unglaublich. Und kein Wunder, dass das heute noch zirkt, weil die Nummern, die sind ja unsterblich.
0: Ja, und ihr selber seid ja auch wirklich schon lange unterwegs mit einer längeren Pause. Was hat euch dazu gebracht, wieder zurückzukehren?
1: Zufall. Es war absolut nichts geplant. Wir haben bei einer Party, da haben unsere Zwillinge ein neues Studio eröffnet und haben alles eingeladen, was sie im Handy gespeichert gehabt haben. Und da haben wir uns zufälligerweise getroffen und haben dann, so wie man so schön sagt, zum Bradeln angefangen. Also einer fängt mit der Gitarre, der zweite, der dritte. Gleich war die ganze Band da und um 3 in der Früh haben wir gesagt, das war jetzt so witzig, das tun wir jetzt wieder.
0: Ja, das klingt eigentlich nach so einer richtigen, ja, Geschichte aus dem Bilderbuch, oder? Und wie schön ist das, dass ihr jetzt wieder auf der Bühne zurücksetzt und sagt, wir spielen wieder die Musik, die alle mögen eigentlich?
1: Naja, es ist schon sehr gutes Gefühl. Weil erstens einmal, wir spielen ja gern, weil wir miteinander gern spielen. Uns macht das Musikmachen irrsinnig Spaß. Aber wenn du dann unten nur ein paar Stehe hast, die was dann noch mitsingen und denen das taugt auch noch, ist natürlich zweimal so gut. Also wir haben ein Riesenhits zurzeit.
0: Ja, es war jedenfalls Mordzer-Hits mit den Alpenrebellen auch am vergangenen Wochenende beim legendären Schürzenegger-Obmeer in Finkenberg. Und sie haben natürlich auch Die Leute am Land gespielt. Einen sehr, sehr bekannten Titel von ihnen. Und danach hören Sie Dominik Ofner, den Frontman von den Schürzenegern bei uns auf Radio VM1.

0: Die Leute am Land mit den Alpenrebellen. Ja, die Alpenrebellen haben wirklich für tolle Stimmung gesorgt, auch beim Schürzenegger Obmeer in Finkenberg am vergangenen Samstag. Ja, und nach den Alpenrebellen war es dann soweit. Dann waren die Schürzenegger dran mit ihrem großen Auftritt beim Open Air. Und natürlich habe ich auch Frontman Dominik Ofner getroffen. Der ist mit dem legendären Biker-Chor so gemeinsam mit seinen Musikkollegen nach Finkenberg gekommen.
1: Das ist immer ein Wahnsinn, wie die Gladiatoren. Da holen sie uns rauf, von unten von Meierhofen. Und was da heute los ist, es wächst von Jahr zu Jahr. Und die Jungen haben das Zepter in der Hand. Das ist einfach nur grandios. Heute Legendentreffen am Finkenberg mit den Alpenrebellen und den Schürzenegern. Ja, wo hat es das vorher schon gegeben? Ich bin stolz. Ich bin so stolz und emotional. Das ist ein Wahnsinn.
0: Ja, es ist wirklich eine Wahnsinnsstimmung. Und wenn man das für die Hörer ein bisschen beschreibt, es ist einfach eine familiäre und tolle Atmosphäre, oder, was ihr da geschaffen habt.
1: Ja, Leidl, was soll ich euch sagen? Es ist ein Mythos. Schürzenjäger, wer einmal dabei war, der will nie mehr weg. Der will immer wieder zu uns kommen. Und es freut uns auch als neue Generation. Ich bin jetzt der Jüngste in der Band. Und was wir in den letzten Jahren geschaffen haben, das soll jetzt nicht arrogant klingen, aber das macht mich sehr, sehr, sehr stolz. Und man merkt, dass es die Leute auch honorieren. Und deswegen werden immer mehr. Also wir haben heuer das Doppelte an Vorverkauf gehabt wie die letzten Jahre. Und das ist der Wahnsinn.
0: Ja, und auf jeden Fall habt ihr mit eurer jetzigen Schürzenegger-Formation ja die Chance, was zu entwickeln und auf eine Marke aufzubauen. Aber es ist vielleicht auch ein bisschen ein Druck. Beschreibe mir dieses Gefühl, wenn man da in solche großen Fußstapfen tritt als junger Musiker.
1: Nein, ich sehe das nicht als Druck, denn ich war 2011 bei der großen Chance und jeder hat mich schon gekannt, weil ich bin das 13. Jahr hier im Finkenberg. Vorher als Vorband, die Leute haben mich schon gekannt und die haben gewusst, was auf sie zukommt, wenn der Dominik Ofner bei den Schürzenjägern einsteigt. Dass wir das Ganze fusionieren und dass das Ganze einfach nach vorne getrieben wird. Wir machen unsere eigenen Fußstapfen und wir gehen nicht auf Kopie. Wir machen das, was wir wollen und das ist Alpenrock at its best.
0: Ja, und das ist auf jeden Fall gelungen bei ihrem großen Auftritt beim Open Air in Finkenberg. Ja, und die Schürzenegger sind natürlich jetzt auch bei uns musikalisch vertreten auf Radio VM1 mit dem Titel Da bin ich daheim. Dieser Titel wurde beim Feuerwerk, das ist immer ganz am Ende nach dem Open Air Konzert, wurde dieser Titel dann auch gespielt. Das war wirklich sehr, sehr emotional zu hören und zu sehen und deswegen jetzt bei uns dieser Titel auf Radio VM1. Da bin ich daheim mit den Schürzenegger.

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0: Das ist Marco Spiegel mit der schönste Zufall hier bei uns auf Radio VM1. Ja, und das Schürznigopmeer in Finkenberg im Zillertal am vergangenen Wochenende. Ja, es war vor allem auch ein mehrtägiges Spektakel mit dem Höhepunkt eben am vergangenen Samstag. Da wird den Besuchern auch einiges an Konditionen abverlangt. Jetzt hat mich natürlich interessiert, wie haben die Fans das Opmeer empfunden und was macht es so besonders? Ich habe mit einigen Fans gesprochen.
1: Ja, das ist einfach die gute Stimmung. Das ist der Wahnsinn, die ganzen Leute, was die alles mitbringen. Die Schürznäger selber wird jedes Jahr wahnsinnig besser und tolle Stimmung, super.
0: Seit wann genau bist du mit dabei bei Schürznäger Openairs und Konzerten?
1: Ganz genau, seit 10 Jahren habe ich mein Spätzl draufgebracht, der Christian. War ein Geburtstagsgeschenk für den Spätzl, haben wir hergefahren und seitdem haben wir gefangen und los müssen wir abreißen.
2: Ja, wir waren vor 20 Jahren mit der Kollegen-Clique da hinten, das ist geblieben.
0: Und wie hat sich das aus deiner Sicht verändert vielleicht? Was hat sich da weiterentwickelt? Wie würdest du das beschreiben da?
2: Für mich ist es eigentlich immer eine riesengroße Party, eine richtige Gaudi mit den Kollegen und ist eigentlich immer so eine gute Stimmung gewesen.
3: Total gut. Wir kommen schon seit vielen Jahren her da, also das ist einfach der Schlager. Das ist einfach super, wenn du die Bühne vor dir hast und du schnallst einfach ab, das ist super.
4: Ich bin das erste Mal hier auf dem Open Air von den Schürznigopmeer. Finkenberg kenne ich schon lange, war ich schon ein paar Mal zum Skifahren dabei. Und ich finde es mega, die Stimmung ist toll. Ich freue mich jetzt aufs Konzert, mega.
5: Das Publikum ist gewaltig, die Musikanten sind gewaltig. Und heuer ist der Highlight, nicht wo Alfred, eben, wenn ich sagen darf, ein Verwandter von mir. Und der Fischer Fredi, der ist dann heute zusammen auf der Bühne, letztes Jahr war der Fredi allein, weil da war der Alfred daheim bei der Frau. Und das ist das Abschiedskonzert von Alfred und da glaube ich, ist auch noch was. Das muss man hören und sehen.
0: Ja, dieser einheimische Besucher hat es vollkommen richtig schon gesagt. Fredi Pfister und Alfred Eberharter haben wieder gemeinsam gespielt, auch am vergangenen Wochenende beim großen Schürznigopmeer in Finkenberg. Und dazu hören wir natürlich gleich mehr mit Stimmen von Alfred Eberharter und Fredi Pfister. Davor das Kasamandl-Duo, das war im Zuge der Openair-Woche auch mit dabei. Und Sauerkraut und Knödel hat es zum Essen gegeben.

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1: Christian Pöschl, ich hab den 101. Dalmatiner. Ja, und beim Schürzenegger ob mehr am vergangenen Wochenende, ich hab's schon erwähnt, da hat's ein spezielles Highlight gegeben. Freddy Pfister und Alfred Eberharter Senior, die Schürzenegger-Legenden, schlechthin gemeinsam mit Peter Steinlechner, waren wieder gemeinsam auf der Bühne zurück. Und was sagt Dominik Ofner, der jetzige Frontman der Schürzenegger, dazu, dass Alfred Eberharter Senior und Freddy Pfister wieder gemeinsam die Bühne am vergangenen Samstag gerockt haben?
2: Ich habe die zwei damals gesehen, 1995 im ORF, als kleiner Junge. Und das war der Grund, warum ich gesagt habe, ich möchte einmal so Ziehharmonika spielen. Dass ich jetzt selber Teil bin von dieser Band, das ist für mich noch immer nach wie vor der Wahnsinn. Und vor allem beim Heimspiel, da ist das grandios. Dass diese zwei Kapazunder jetzt mit uns auf der Bühne stehen heute und den Berg zu beben bringen, das hätte sich niemand gedacht. Aber für das stehen wir. Brücken bauen und nicht Brücken einreißen. Wie ein Fußballclub. Das muss Generationen weitergehen und der Erfolg gibt uns recht.
1: Ja, da hat Dominik Ofner natürlich vollkommen recht und sowohl der Freddy Pfister als auch der Alfred Eberharter Senior waren wirklich hochmotiviert für ihren Auftritt. Ich durfte mit beiden von ihnen sprechen und man hat wirklich die Begeisterung in ihren Augen gesehen.
3: Ja, also Schürzenegger war immer schon mein Leben. Ich habe die schönste Zeit, 80er, 90er Jahre, verbringen können mit den Schürzenjägern. Und heute mit dem Alfred Senior wieder ein paar alte Schürzenjäger-Lieder spielen. Das ist wie ein Lotto-Sechser. Ich freue mich riesig drauf. Ich habe es letztes Jahr schon sehr genossen. Es war überwältigend, aber heuer ist halt noch das Plus, dass ich eben mit dem Alfred Senior spielen kann.
1: Wie hat sich denn das überhaupt ergeben? Das ist ja jetzt auch schon länger her, dass ihr gemeinsam musiziert habt an sich.
3: Als das letzte Mal auf der Bühne gestanden bin, in Alfred 1997, das war mein letztes Jahr bei den Schürzenjägern. Und dann haben sie eben unsere Wege getrennt. Wir haben uns aber immer wieder einmal gesehen, weil wir ja beide noch im Zillertal haben. Also letztes Jahr, ich glaube März, April war es, haben wir uns einmal getroffen. Und der junge Alf hat mich dann angerufen, ob wir da vielleicht einmal was machen könnten. Es war ja schon für letztes Jahr geplant, dass der Alfred 10 Jahre mit dabei ist. Leider ist da aber was Trauriges dazwischen gekommen und jetzt holen wir es dieses Jahr nach. 31 Jahre nach dem legendären Video, das ja immer noch kursiert, wo wir die Heimann-Polka gespielt haben, ist wieder so weit, dass wir am Finkenberg mit den Schürzenjägern das gemeinsam machen.
4: Ja, da freue ich mich überhaupt riesig, einmal mit Freddy wieder zu spielen nach so vielen Jahren. Und natürlich ein bisschen aufgeregt bin ich heute auch, aber das bin ich vor jedem, ob mehr schon gewesen, vor jedem Auftritt. Das ist normal, wenn man die Musik ernst nimmt, dann kommt halt das Lampenfieber.
1: Ja, das war Alfred Eberharter Senior und davor Freddy Pfister. Beide haben wirklich einen Wahnsinnsauftritt hingelegt, muss man sagen. Und es war wirklich sehr, sehr emotional, kann ich aus eigenen Erfahrungen sagen vom vergangenen Wochenende. Und sie haben auch den folgenden Titel gespielt, nämlich den Zillertaler Hochzeitsmarsch von den alten Schürzenjägern. Da ist richtig aufgegangen. Viel Spaß!

0: Der Zillertaler Hochzeitsmarsch, eine musikalische Erinnerung an ein tolles Obmeer in Finkenberg von den Schürznägern vom vergangenen Samstag. Und wir schauen jetzt nach vorne, nämlich auf Ihre Musikwünsche, liebe Hörer von Radio VM1. Für den Wochenstart brauchen wir die eigenen Lieblingshits 013 3x6 5x7. Und dieser Titel soll es werden.
1: Das Gedicht ist von Christoph Hartig. Ich mach das nicht nochmal. Danke.

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1: Liebe Hörer, wir machen gleich weiter mit dem nächsten Musikwunsch und dann ist es auch schon bald 17 Uhr und Zeit für die Nachrichten.
2: Ja, hallo, da spricht der Patrick. Ich wünsche mir für meinen Volksmusik-wahnsinnigen Arbeitskollegen das Lied Treibt die Gänse raus. Danke.
1: Ja, Volksmusik-wahnsinnig ist gut. Da können wir uns vielleicht alle so beschreiben. Aber das ist auf jeden Fall eine positive Eigenschaft. Treibt die Gänse raus mit die Zellbergburm. Ja, und dann ist gleich einmal 17 Uhr. Und ich freue mich auf weiterhin viele Musikwünsche unter der 013 3x6 5x7.

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1: Mit Conny Diebald. Am heutigen Unabhängigkeitstag der Ukraine hat die EU mehr als 6 Milliarden Euro aus einem Darlehen für die Ukraine freigegeben. Das Geld ist für Luftabwehrsysteme, Lenkwaffen, Munition und Radarsysteme bestimmt, damit sich die Ukraine besser gegen russische Angriffe verteidigen kann, so die EU-Kommission. Alleine im Juli hat Russland fast 400 Raketen auf die Ukraine abgefeuert. Chancen für baldige Friedensverhandlungen sieht der Militärexperte Gerald Karner nicht.
2: Friedensverhandlungen sehe ich im Moment überhaupt nicht, kein Spielraum dafür, auch aus Sicht von Wladimir Putin. In Wirklichkeit braucht er Wladimir Putin eigentlich auch den Krieg, um politisch überleben zu können. Er muss wirklich vorzeigbare Ergebnisse erreichen, ansonsten wäre sein Prestige schwer geschädigt.
1: Der Druck auf Putin wächst jedenfalls, die Wirtschaft leidet schwer und die Stimmung der russischen Bevölkerung droht zu kippen. Zwei Piloten sind heute bei einem Flugunfall bei Langenlois in Niederösterreich ums Leben gekommen. Sie sind mit ihren Kleinflugzeugen in der Luft zusammengekracht und abgestürzt. Beide Flugzeuge sind dabei in Flammen aufgegangen. Passiert ist das Unglück, als eines der Flugzeuge eine Kurve geflogen ist, während das zweite gestartet ist. Damit wieder mehr junge Menschen in Österreich eine Lehre machen, will die Regierung neue Anreize schaffen. Die berufliche Ausbildung soll moderner und praxisorientierter werden. Für die Lehre mit Matura gibt es mehr Geld, zusätzlich 10 Millionen Euro. Das Geld soll in erster Linie für Lehrgänge verwendet werden, in denen die Lehrlinge kostenlos auf die Berufsreifeprüfung vorbereitet werden. Seit Jahren sind die Lehrlingszahlen in Österreich rückgängig. Im Vorjahr waren es nicht einmal 103.000 Lehrlinge und damit um fast 3.600 weniger als im Jahr davor. Babykraken und ein ausgewachsenes Weibchen sind heute im Meer vor dem norditalienischen Badeort Cesenatico ausgelassen worden. Sie sollen dabei helfen, die Ausbreitung der Blaukrabbe einzudämmen. Die Krabbe hat das ökologische Gleichgewicht im Meer belastet und in den vergangenen Jahren erhebliche wirtschaftliche Schäden für die Fischerei verursacht. Insgesamt sollen 150.000 junge Kraken gegen die blaue Krabbe in der Adria eingesetzt werden.
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3: Ja, liebe Hörer, es geht wieder los mit ganz viel Musik aus Österreich. Die Klänge, die wir uns alle wünschen und apropos wünschen, Sie können sehr gerne anrufen unter der 013 3x6 5x7. Geht ganz einfach, aufs Band sprechen oder eine WhatsApp-Sprachnachricht schicken und dann heißt's, Ihre Musik läuft bei uns auf Radio VM1. Es ist 17.03 Uhr gleich. Jetzt haben wir Stimmung mit Volkspop vor uns, nämlich du und dann schauen wir mal, ob es im Verkehr auch gut vorangeht und wie das Wetter wird.

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1: Kommen wir nun zum Wetter für Österreich.
2: Von Südwesten her ziehen einige Wolkenfelder durch und bis Mitternacht sind vor allem am Tiroler Alpenhauptkamm sowie entlang und südlich der Tauern noch Regenschauer und Gewitter dabei. Die zweite Nachthälfte ist dann fast überall trocken. Morgen gibt es dann vorübergehend überall mehr Wolken und Regenschauer, zuerst von Vorarlberg bis Kärnten, später dann auch weiter östlich. Am Nachmittag lockert es dann aber von Westen her schon wieder auf. Die Temperaturen erreichen morgen 20 bis 27 Grad.
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3: Es ist kurz nach 17 Uhr und im Moment sind uns keine größeren Verkehrsbehinderungen gemeldet. Gute Fahrt und passen Sie auf sich auf.

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1: Und ich freue mich, dass ich Sie begleiten darf durch diesen Montagnachmittag. Ja, der Montag, der Wochenstart, oftmals vielleicht

0: bisschen zäh, vor allem wenn man in der Arbeit ist, aber mit viel Musik geht der Tag natürlich dann auch schnell wieder rum und es ist dann der Feierabend und bald ist es soweit, 17.15 Uhr jetzt bei uns auf Radio VM1. Ich freue mich auf weiterhin viele Anrufe unter der 013 3x6 5x7. Es gibt wieder die Möglichkeit für kostenlose Musikwünsche für Sie unter der genannten Nummer und so geht's weiter. Es geht ganz nach Ihrem Lust.
1: Hallo, da ist die Babsi aus Tirol. Ich wünsche mir vom Daniel aus Tirol Freunde Hallo oder Stadelfest. Danke, Henk, und einen schönen Montag noch.
0: Ich würde sagen, dann machen wir das Stadelfest. Auf geht's.

0: beste Stimmung beim Stadlfest natürlich und bei uns hier auf Radio VM1. Sie bestimmen, wo es lang geht musikalisch hier bei uns auf Radio VM1. Ich freue mich, wenn die Musikwünsche von Ihnen in meiner Wunschbox, in unserer gemeinsamen Wunschbox quasi eintreffen. Unter der 013 3x die 6, 5 mal die 7. Und da haben wir schon die nächste Nummer von Ihnen.
1: Hallo VM1, ich wünsche meinen Neffen Patrick Seidel das Lied mit dem Grasburg-Streit in die Adria. Ich wünsche mir von ihm, dass er immer bei mir als guter Arbeitskollege bleibt. Danke.
0: Ja, gute Arbeitskollegen brauchen wir alle und das Grasburg-Lied von den Hallodres aus dem Zillertal mit sehr viel Humor. Eine Reise mit dem Grasburg an die Adria, so klingt es.

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0: Ja, die Nachrucker, auf geht's. Ja, was? Es braucht natürlich auch die jungen Musiker, die nachrucken und dann ihre eigenen Klänge auch rüberbringen ins Publikum. Und es gibt auch natürlich Bands, die sind schon alt eingesessen. Und von einer Band, da gibt's heute ein Geburtstagskind. Und um wen es sich handelt, das erfahren Sie dann in den kommenden circa 15 Minuten. Aber am wichtigsten sind natürlich Ihre Musikwünsche unter der 013 3x6 5x7. Und da ist er schon der Nächste.
1: Hallo Radio VM1, der Scherjerek. Könntest du mir heute bitte für die Original Lavantaler eine schneidige Polka für der Resi spielen? Dankeschön, vielen Dank, bis zum nächsten Mal.
0: Ich würde sagen, dann nehmen wir was zu den Lavantaler generell dazu passt, nämlich fröhliche Musikanten, eine ganz flotte Nummer. Viel Spaß und schönen Nachmittag.

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1: Ja, liebe Hörer von Radio VM1, manchmal ist das Leben ja ein bisschen eine Berg- und Talfahrt und da bewegen wir uns jetzt auch musikalisch ein bisschen in die Richtung mit Bergwind zwischen Gipfel und Tal. Ja, und Sie können natürlich weiterhin die 013 3x die 6 5x die 7 wählen und Ihre Lieblingshits bei uns hören auf Radio VM1. Freuen Sie sich auf viel Musik aus Österreich, wenn es Richtung Feierabend geht bei uns.

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1: Liebe Hörer, es ist 17.37 Uhr und man kann sagen, der Sommer biegt langsam in seine Spätphase ein und diese wollen wir natürlich nochmal richtig auskosten. Und wenn wir bei Auskosten sind, sind wir auch schon beim nächsten Musikwunsch, weil da geht's richtig zur Sache in der Wunschbox 013 3x die 6 5 mal die 7. Ich freue mich auch auf Ihren Anruf und auf den kommenden Wunsch.
2: Hallo Philipp, wir wünschen uns von Eva Maria ein Lied aus frühen Zeiten. Macht bitte so weiter, es ist wirklich ganz toll. Vielen Dank, alles Gute, tschüss.
1: Ich finde es immer wieder ganz toll, dass wir so viele Anrufe auch aus Deutschland erhalten. Und jetzt haben wir Eva Maria mit einem tollen Stück aus den früheren Zeiten. Tanz noch einmal mit mir, vielleicht ist auch bei Ihnen heute Abend soweit.

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1: Liebe Hörer von Radio VM1, heute, da muss ich noch eine spezielle Band bzw. einen speziellen Künstler hervorheben, nämlich Manfred Meyer von den Edelseern. Er feiert nämlich heute seinen 47. Geburtstag und das gesamte Team von Radio VM1 wünscht alles Gute zum Geburtstag. Wir haben ja erst kürzlich den Frühschoppen, VM1 Frühschoppen auf der Edelseeralm ausrichten dürfen und der Manfred ist natürlich ein wichtiges Mitglied der Edelseer. Seit über 30 Jahren ist er mit den Edelseern unterwegs. Sie sind wirklich echte Freunde und er ist immer ein Sonnenschein und immer gut gelaunt, egal wie viel die Edelseher auch unterwegs sind. Und passend zu seinem heutigen Geburtstag, da haben wir natürlich etwas für ihn mit dabei und für uns alle, die mit ihm ein bisschen feiern wollen, vielleicht heute die Edelseher. Aber heute, da gehen wir feiern. Alles Gute, Manfred Meyer, zum 47. Geburtstag.

0: Aber heute, da gehen wir feiern mit die Edelseher. Die Edelseher werden heute ihr Geburtstagskind, Manfred Meier, natürlich noch gebührend hochleben lassen. Und jetzt gibt's wieder einen Musikwunsch unter der 013 3x die 6 5x die 7. Welcher Titel darf es denn sein?
1: Ich wünsche mir Hallo kleine Maus von die Obergreiner.
0: Ja, der wird oft gewünscht und das zu Recht. Hallo kleine Maus, Sasso Ausonik und seine Obergreiner bei uns auf Radio VM1.

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0: Und ein Musikwunsch geht sich noch aus in dieser Stunde.
1: Ja, hallo, liebe VM1-Hörer. Hier spricht Elisabeth aus Oberösterreich. Ich wünsche mir von der Gruppe Smart Import den neuesten Song, Es staut. Vielen lieben Dank. Tschüss.
0: Ja, das hoffe ich, dass bei Ihnen nicht staut, wenn Sie jetzt heimfahren von der Arbeit. Und das hören wir jetzt noch von Smart Import. Es staut und dann ist 18 Uhr mit den Nachrichten aus Österreich und der Welt. Geht's dann weiter.

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1: Mit Conny Diebald. Auch am heutigen Unabhängigkeitstag der Ukraine gibt es keine Pause der russischen Angriffe. Im Gegenteil, schon in den vergangenen Wochen hat Russland deutlich mehr Raketen abgefeuert und immer wieder auch zivile Ziele beschossen. Die Ukraine hat mit Gegenschlägen reagiert. Vor der Parlamentswahl in Russland Mitte September steigt deshalb der Druck auf Präsident Putin, sagt der Militärexperte Gerald Karner.
2: Die russische Wirtschaft leidet schwer derzeit. Das spürt mittlerweile auch die Bevölkerung und die Stimmung der Bevölkerung scheint gekippt zu sein. Die Nervosität steigt also vor den Duma-Wahlen.
1: Die EU-Kommission hat heute weitere 6 Milliarden Euro aus dem Darlehen für die Ukraine locker gemacht. Geld, das für Luftabwehrsysteme und Radarsysteme vorgesehen ist. Die Staatsanwaltschaft Linz hat gegen den Freispruch für den Linzer Ex-Bürgermeister Klaus Luger berufen. Luger war am vergangenen Freitag vom Vorwurf der Untreue freigesprochen worden. Ihm wurde vorgeworfen, ein Rechtsgutachten um fast 20.000 Euro rund um die Neubesetzung des Brucknerhaus-Intendanten beauftragt zu haben, nachdem er seinem bevorzugten Bewerber die Hearing-Fragen zugespielt hatte. Die Rekordhitze und Trockenheit haben in der Landwirtschaft Milliardenschäden angerichtet. Dass es jetzt Hilfe für die Landwirtschaft geben soll, findet die Mehrheit der Menschen in Österreich gut, zeigt eine aktuelle OGM-Umfrage. Nicht einmal jeder Fünfte lehnt finanzielle Hilfe für die Bauern ab. Unverständlich ist für die Befragten aber, dass nicht alle Bauern gegen Hitze- und Unwetterschäden versichert sind. 3/4 würden sich eine verpflichtende Versicherung dafür wünschen. Mit seinen Tortenwürfen auf Prominente hat der belgische Künstler und Autor Noël Godin für Schlagzeilen gesorgt. Jetzt ist er im Alter von 80 Jahren gestorben. Godin und seine Komplizen haben unter anderem Minister und Künstler mit Torten beworfen. Zu den prominentesten Opfern zählen Bill Gates und der frühere französische Präsident Nicolas Sarkozy.
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3: Der Feierabend auf Radio VM1 ist da. Einfach ein schönes Gefühl, würde ich sagen, ein bisschen zurücklehnen und ein bisschen die Musik bei uns genießen auf Radio VM1. Und von Mann zu Mann, das ist ein ganz spezieller Titel jetzt. Zu Beginn dieser Stunde Alexander Rier, den hat er extra für seinen Papa, den Norbert Rier, geschrieben. Und den gibt's jetzt bei uns zu hören. Und danach schauen wir, wie es bei Wetter und Verkehr so ausschaut. Ich hoffe, es staut nicht.

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1: Kommen wir nun zum Wetter für Österreich.
2: Von Südwesten her ziehen einige Wolkenfelder durch und bis Mitternacht sind vor allem am Tiroler Alpenhauptkamm sowie entlang und südlich der Tauern noch Regenschauer und Gewitter dabei. Die zweite Nachthälfte ist dann fast überall trocken. Morgen gibt es dann vorübergehend überall mehr Wolken und Regenschauer. Zuerst von Vorarlberg bis Kärnten, später dann auch weiter östlich. Am Nachmittag lockert es dann aber von Westen her schon wieder auf. Die Temperaturen erreichen morgen 20 bis 27 Grad.
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3: Es ist kurz nach 18 Uhr und zurzeit gibt es keine längeren Verkehrsverzögerungen. Wir wünschen eine gute Fahrt.

0: Hörer von Radio VM1. Ja, dieser Tag, dieser heutige Montag, der 24. August, der biegt langsam aber sicher in die Zielgerade ein, aber auf Sie warten noch einige Highlights hier bei uns auf Radio VM1. Unter anderem blasmusikalische Highlights mit Alex Wartner ab 20 Uhr bei Blasmusik bringt's. Und da gibt's immer ganz ein buntes Programm, lieber Alex, auch heute wieder, oder?
1: Ja, heute Abend gibt's wieder von allem etwas. Und zwar traditionelle Blasmusik, unter anderem von der Blaskapelle Gloria, Blechpfiff von den Bohemiacs und auch von den Brauhausmusikanten. Die moderne Blasmusik ist dann vertreten, unter anderem durch Fettes Blech oder auch die Zigeuner. Und dann gibt's auch symphonische Blasmusik, unter anderem von der Tschechischen Philharmonie, aber auch Brassband Music mit Florian Klingler. Also schalten Sie ein, es ist ganz bestimmt für alle etwas mit dabei.
0: Da sind wir uns sehr sicher, lieber Alex. Und wir haben jetzt einen Titel, der handelt vom Abschiednehmen mit Horst Chmeler Junior und nämlich Pfirti und Baba.

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1: Liebe Hörer, ich hoffe, Sie sind gut gelaunt an diesem Montag, auch wenn es vielleicht ein harter Arbeitstag war. Aber um ein bisschen mehr gute Laune noch zu bekommen, wenn sie noch nicht ganz da ist, da kann ich nur empfehlen, einfach bei uns anzurufen unter der 013 3x6 5x7, und da können Sie sich Ihren Lieblingshit für den heutigen Montag sehr, sehr gerne aussuchen. Ich freue mich auf Ihren Anruf. Und wir schicken jetzt einen Gruß an all jene hinaus, die vielleicht weit entfernt auf Urlaub sind und ein bisschen schon auf Österreich vergessen haben nach ein, zwei Wochen, nämlich mein schönes Heimatland Musik von der Filzmusa, Tanzelmusik. Das erinnert jetzt daran, dass Österreich auch ganz schön ist.

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0: Wie die Schwammerl aus dem Boden schießt bei uns die Fröhlichkeit, die Parkerburm mit einer perfekten Melodie für uns hier auf Radio VM1. Und die Fröhlichkeit, die kennzeichnet auch meinen Kollegen Carly Lenz. Und der ist morgen für Sie unterwegs für die Heimatgrüße. Und da wird's richtig nostalgisch. Im Hammerwerk in Rob in Ligist, welches 1772 erstmals urkundlich erwähnt wurde. Ja, heute ist das Hammerwerk ein lebendiges Museum und man kann dort sogar beim Schmieden zuschauen. Carly, geht davon aus, auch morgen wird geschmiedet, oder?
1: Ja, von dem gehe ich schon aus. Es wird nämlich sogar der Schmied persönlich morgen dabei sein, der Alois Gosnick. Er ist mittlerweile 83, aber er ist bei jeder Führung im Hammerwerk und wird dort für uns schmieden. Bin schon sehr gespannt. Und von der Familie Rob, das Ganze ist ja im Privatbesitz, wird die Frau Julia Ehrlich-Rob vor Ort sein. Und dann schauen wir uns dieses tolle Hammerwerk in Ligist an. Bis morgen.
0: Ja, nostalgisch und einzigartig, so soll es sein in den Heimatgrüßen bei uns auf Radio VM1. Wir freuen uns auf morgen und jetzt freuen wir uns auf die Lauser, weil wir Lauser sind. Und Sie können nach wie vor anrufen unter der 013 3x die 6, 5x die 7. Ich freue mich auf Ihren Lieblingshit des heutigen Montags.

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1: Liebe Hörer von Radio VM1, ja, ich hoffe, Sie verbringen einen angenehmen Feierabend, und mittlerweile ist es ja so, dass uns die Hörer aus sehr vielen unterschiedlichen Regionen in und außerhalb Österreichs hören, und das liegt einerseits daran, dass wir ja über DAB Plus in ganz Österreich empfangbar sind und natürlich weltweit unter der Internetseite www.vm1.at, da können Sie uns quasi streamen oder auch über die VM1 App anhören. Und was man auch dazu sagen muss, die UKW-Frequenzen, die werden auch immer weiter ausgebaut, und die finden Sie auch unter www.vm1.at. Und jetzt ganz neu sind wir auch in der Steiermark im Bezirk Liezen über die Frequenz 100,1 MHz zu hören. Also wir erschließen neue Gebiete auch in der Steiermark. Wir wollen also jetzt nicht heim nach Fürstenfeld, sondern heim nach Liezen. Aber SDS trotzdem jetzt bei uns mit diesem Hit. Viel Spaß!

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1: Ja, liebe Hörer, die Musik verbindet uns alle, egal wo wir gerade sind. Und es gibt heute für Sie noch ein kulinarisches Highlight, was ich Ihnen ein bisschen präsentieren möchte. Es nicht in Österreich, aber vielleicht gibt es es ja einmal bei uns. Sie fahren gleich mehr dazu in den kommenden circa 10 Minuten. Jetzt hast du mal auf zum Weberwirt. Eine tolle Melodie mit die drei Kärntner.

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Liebe Hörer von Radio VM1, ich brauche jetzt ganz kurz die Kulinarik-Experten von Ihnen, weil es muss doch eine echte Nudelsuppe eigentlich unbedingt warm sein, oder? Würde ich sagen. Tatsächlich ist es aber nicht überall der Fall, denn in Japan, da ist der neue Sommerhit eine Kaltwasser-Nudelsuppe und dahinter steckt ein aufwendiges Entwicklungsverfahren. Im Juli war es jetzt so weit, da kam das Produkt in Japan auf den Markt und innerhalb kürzester Zeit war es ausverkauft. Grund dafür sicherlich auch natürlich die große Hitze, die in Japan genauso wie auch in Österreich nur vielleicht in unterschiedlicher Ausprägung auch zu spüren war für die Bewohner. Und einen kuriosen Einsatzbereich haben die Kaltwassernudeln auch noch. Sie eignen sich nämlich auch für Katastropheneinsätze. Ich muss ganz ehrlich sagen, eine kalte Nudelsuppe an sich ist für mich schon eine Katastrophe. Aber vielleicht gibt es ja bei uns in Österreich auch dann bald zum Genießen. Ich sage es ganz ehrlich, ich bin dann draußen von dieser kalten Suppe. Bei mir bleibt es eine warme Nudelsuppe, vielleicht bei Ihnen auch. Und jetzt werden wir auf jeden Fall Musik hören mit die Dorfstürmer, nämlich Dirndl, Tran, das mögen wir alle.

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Ostbahn, Kurte und die Chefpartie hier bei uns auf Radio VM1. Es ist gleich 19 Uhr und Zeit für die Nachrichten aus Österreich und der Welt. Aber wir haben noch Musik von den Geschwistern Niederbacher, des Mühlbocher Liedl.

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1: Mit Conny Diebald. Für tausende Schülerinnen und Schüler in Österreich hat heute schon die Schule begonnen. In Wien, Niederösterreich und im Burgenland ist die Sommerschule gestartet. Nächste Woche geht sie dann in den anderen Bundesländern los. Die Sommerschule soll die Kinder und Jugendlichen auf das neue Schuljahr vorbereiten, sagt Bildungsminister Christoph Wiederkehr.
2: Was diesmal neu ist, ist einerseits der allgemeine Schwerpunkt auf dem Thema Deutschförderung und dass Schülerinnen und Schüler, die die deutsche Sprache noch nicht beherrschen, die davor auch Teil von Deutschförderklassen waren, verpflichtend an dieser Sommerschule teilnehmen.
1: Nicht zuletzt auch deswegen gibt es heuer einen neuen Rekord an angemeldeten Schülern. Mehr als 58.000 sind es österreichweit. Der niederösterreichische Landtagspräsident Karl Wilfing liegt auf der Intensivstation in St. Pölten. Der 65-jährige ÖVP-Politiker hat bei einer Radtour einen Herzinfarkt erlitten. Weitere offizielle Details zu seinem Gesundheitszustand gibt es nicht. Genesungswünsche kommen heute unter anderem von Bundeskanzler Stocker und der niederösterreichischen Landeshauptfrau Mikl Leitner. Am heutigen Unabhängigkeitstag der Ukraine hat die EU mehr als 6 Milliarden Euro aus einem Darlehen für die Ukraine freigegeben. Das Geld ist für Luftabwehrsysteme, Lenkwaffen, Munition und Radarsysteme bestimmt, damit sich die Ukraine besser gegen russische Angriffe verteidigen kann, so die EU-Kommission. Alleine im Juli hat Russland fast 400 Raketen auf die Ukraine abgefeuert. Verkleidet als Superman kämpft ein Jugendlicher in Indonesien gegen die Waldbrände. Ein Video mit dem 17-Jährigen im Superman-Kostüm geht gerade viral. Der Bursche hat sich der Freiwilligen Feuerwehr angeschlossen, die sein Vater gegründet hat. Schon seit 3 Jahren hilft er nach der Schule beim Löschen von Waldbränden. Heuer zum ersten Mal als Superman.
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3: Ja, liebe Hörer, richtig tolle Musikanten sind in der kommenden Stunde wieder mit dabei hier bei uns auf Radio VM1, speziell auch bei meinem Kollegen Jess Robin in seinem Musikkarussell. Da ist das Hans-Ecker-Trio heute zu Gast. Gibt's dann gleich in den kommenden 10 Minuten. Und jetzt haben wir gleich Hansi Hinterseher, eine andere Musiklegende. Und der stellt ganz einfach fest, wir haben Sommer und wir haben hoffentlich auch einen schönen Feierabend.

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1: Kommen wir nun zum Wetter für Österreich.
2: Von Südwesten her ziehen einige Wolkenfelder durch und bis Mitternacht sind vor allem am Tiroler Alpenhauptkamm sowie entlang und südlich der Tauern noch Regenschauer und Gewitter dabei. Die zweite Nachthälfte ist dann fast überall trocken. Morgen gibt es dann vorübergehend überall mehr Wolken und Regenschauer. Zuerst von Vorarlberg bis Kärnten, später dann auch weiter östlich. Am Nachmittag lockert es dann aber von Westen her schon wieder auf. Die Temperaturen erreichen morgen 20 bis 27 Grad.
1: Der VM1 Verkehrsservice für Österreich.
3: Es ist kurz nach 19 Uhr und zurzeit gibt es keine längeren Verkehrsverzögerungen. Gute Fahrt und passen Sie auf sich auf.

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1: Es passiert wirklich so, wie in dem heutigen Lied beschrieben. Sie leeren die Waschmaschine zum Aufhang und siehe da, ein Socken ist unauffindbar. Versteckt im Hemdsärmel, verknüpft in der Unterhose oder angeklebt im Hosenbein. Und sie suchen und denken, das gibt's doch nicht. Eine sehr sockengeschädigte Dame namens Renate Lerchner und Sockenträger Alfred Gradinger schrieben wohl aus Erfahrung dieses Lied, nun vom Hans-Ecker-Trio interpretiert. Das Lied heißt Einzelsocken. Und sollten Sie was entgegenzusetzen haben, lassen Sie es mich wissen.
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Ein Titel, der Hoffnung gibt von Volksbeat. Wenn du meinst, es geht nichts mehr. Ja, dann kommt der Moos wieder her, am besten hier bei uns auf Radio VM1 mit dabei sein. Dann ist die Laune auf jeden Fall auch durch den Feierabend perfekt, würde ich sagen. Und ein spezielles Highlight gibt's natürlich auch heute noch. Mit Blasmusik bringt's und Alex Wartner geht's rein quasi in die Nacht, wenn man so will. Ab 20 Uhr geht's los jetzt dann gleich mit ganz vielen bunten Klängen aus der Welt der Blasmusik. Von klassisch bis zu modern ist alles mit dabei. Freuen Sie sich auf eine bunte Sendung und freuen Sie sich auch auf den morgigen Dienstag, weil da startet unsere Radiolegende Ingo Rotter mit Ihnen in den neuen Tag. Morgen ab 6 Uhr wird der Ingo natürlich wie gewohnt wieder mit Ihnen aufstehen und Sie beim Frühstücken und beim in die Arbeit fahren dann begleiten. Ja, ich wünsche Ihnen eine wunderbare Zeit jetzt bei uns auf Radio VM1 weiterhin am heutigen Montag und freue mich, wenn wir uns demnächst wieder hören. Bis dahin, alles Gute!

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In wenigen Augenblicken geht's also wieder los mit Blasmusik, bringt sie auf Radio VM1 ganze zwei Stunden lang von 20 bis 22 Uhr. Blicken wir auf den Teller der Blasmusik und über diesen Tellerrand hinaus. Also bleiben Sie dran, gleich geht's los. Ich freue mich auf Sie.

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1: Mit Conny Diebald. Die Spritpreisbremse könnte mit Ende August auslaufen, denn sowohl Finanzminister Matterbauer als auch Wirtschaftsminister Hartmannsdorfer haben Bedenken, wenn auch aus unterschiedlichen Gründen. Matterbauer sagt, dass die Spritpreisbremse nur mit Gewinnbeschränkungen für Ölkonzerne Sinn macht, sonst würden die Autofahrer kaum etwas davon merken. Hartmannsdorfer hingegen meint, dass der Staat dann nicht eingreifen soll, weil sonst kleine Tankstellen unter Druck geraten, die aber wichtig sind für den Wettbewerb und für faire Preise. Das Rote Kreuz ruft heute wieder zum Blutspenden auf. Speziell in Wien, Niederösterreich, im Burgenland und in der Steiermark sind in den vergangenen Wochen die Blutkonserven deutlich weniger geworden. Aber auch in den anderen Bundesländern fehlen während der Urlaubszeit im Sommer viele Spender, die sonst regelmäßig kommen. Blutspenden kann jeder gesunde Mensch zwischen 18 und 70 Jahren. In Österreich werden täglich rund 1000 Blutkonserven gebraucht. Eine Blutkonserve ist aber nur 42 Tage haltbar. Für tausende Schülerinnen und Schüler in Österreich hat heute schon die Schule begonnen. In Wien, Niederösterreich und im Burgenland ist die Sommerschule gestartet. Nächste Woche geht sie dann auch in den anderen Bundesländern los. Die Sommerschule soll die Kinder und Jugendlichen auf das neue Schuljahr vorbereiten, wobei der Schwerpunkt auf Deutsch liegt. Für Schüler, die noch nicht oder zu wenig Deutsch können, ist die Sommerschule erstmals verpflichtend. Nicht zuletzt auch deswegen gibt es heuer einen neuen Rekord an angemeldeten Schülern. Mehr als 58.000 sind es österreichweit. Die Weltmeere sind so warm wie noch nie seit Beginn der Messungen im Jahr 1979. Am Samstag lag die durchschnittliche Oberflächentemperatur der Meere bei 21,1 Grad. Das ist neuer Rekord, heißt es vom EU-Klimadienst Copernicus. Wärmere Meere wirken sich auch aufs Wetter aus. Sie erhöhen das Risiko von Extremwetterereignissen wie Starkregen und Stürmen.
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2: Damit geht's wieder los mit Blasmusik bringt hier auf Radio VM1. Ganze 2 Stunden lang gibt's jetzt bunte Blasmusik und wir starten gleich mit einer Hommage an uns selbst. Die Musikkapelle Schäffer mit Wir Musikanten.

Auf die Musikkapelle Schäffer und wir Musikanten folgte gleich Machlast mit Für Dani. Also ein wunderbares Stück im Dreivierteltakt. Und in Block Nummer 1 der ersten Stunde Blasmusik bringt, da gibt's jetzt unter anderem noch die Mission Böhmisch, dann ein wunderbares Waisenduo, die Kaisermusikanten und auch die Innsbrucker Böhmische. Aber los geht's mit Mission Böhmisch und Blaue Augen.

Eine wunderbare Weise fürs Gwetschaifei von Steff und Bernd. Ja, die Dorffeste im ganzen Land, die finden gerade so gut wie jedes Wochenende statt. Und genau deswegen passt auch der nächste Titel wie die Faust aufs Auge. Die Kaisermusikanten mit Dorffest der Blasmusik. Und dann verabschieden wir uns in eine kurze Werbeunterbrechung. Aber zuvor gibt's noch die Innsbrucker Böhmische mit dem Seiferditzmarsch.

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Damit sind wir bereits mitten im zweiten Block der heutigen Ausgabe Blasmusik bringt's, und das war eine kleine Dorfmusik mit Gruß ans Burgenland. Ja, und gemeinsam mit der kleinen Dorfmusik finden wir uns jetzt wieder bei der fröhlichen Wirtin und der kleinen Igel in der Besetzung, also DKEW.

definitiv ein einzigartiges Stück, die fidelen 60er. Und jetzt geht's los mit der stürmischen Böhmischen, mit der Gastgartenpolka. Und wenn man im Gastgarten sitzt, dann versprüht das selbstverständlich Freude. Und genau deswegen hören wir danach die Brauhausmusikanten mit Freude im Herzen.

Nach den Bohemiacs und einem Titel von ihrem Debütalbum, nämlich der Lautstark-Polka, geht's jetzt weiter mit solistischen Klängen. Die Blaskapelle Gloria startet mit Gesang der Lerche und dann gibt's die Alpski-Blasmusik, also die Alpenoberkrenner, mit Janis und sein Bariton.

Die heißen letzten Monate, die waren definitiv erträglicher, wenn man sich zu Berge befunden oder aufgehalten hat. Und genau deswegen passt jetzt der Gletscherkönig von Sexablos perfekt ins Programm. Eine kleine Abkühlung vor einer kurzen Werbeunterbrechung.

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Stunde Nummer 1 neigt sich schön langsam dem Ende zu und dann geht's auch weiter mit dem modernen Block der heutigen Ausgabe Blasmusik bringt's hier auf Radio VM1. Jetzt gibt's zuerst aber noch traditionelle Blasmusik, nämlich mit der Blaskapelle Markosch und danach hören wir dann unter anderem Probas, die Zigeuner, die Hopfenswingers und auch Fettes Blech. Also bis gleich.

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1: Damit darf ich Sie begrüßen zur 2. Stunde Blasmusik bringt hier auf Radio VM1 und ebenso zur modernen Phase der heutigen Ausgabe. Los geht's mit Fettes Blech und Moshpit und danach gibt's The Hopfenswingers mit Riraku in einer ganz besonderen Version.
2: Es gibt keine schlechten Musiker, es gibt nach meiner Meinung nur schlechte Lateinmeister oder wie ich sage, Kutscher. Wenn sie nicht präzise ist, ist für mich uninteressant. Da darf kein Haar dazwischen passen, verstehen Sie? Das muss absolut sein. Sodass der größte Laie, oder egal wer es ist, im Konzertshaus oder auf der Schallplatte merkt, jawohl, nach 4 Takten oder nach 8 Takten spätestens, das ist er, wer der Mosch. Das ist das Entscheidende, meine Herren, genau das. Liegen lassen, gleichmäßig stoßen, gute Stimmung und dann ist das Ding gelaufen.

Es folgt Musik aus einem der wohl prägendsten Filme unserer Kindheit. Can You Feel the Love Tonight aus The Lion King, also der König der Löwen, und jetzt gespielt in einer ganz besonderen Version von Probras. Mir bleibt nur noch Ihnen zu sagen, viel

Eine einzigartige Version von Can You Feel the Love Tonight und Probras. Weiter geht's jetzt mit den Zigeunern, eine bayerische Formation, die es leider in dieser Art nicht mehr gibt. Aber auch sie haben über einige Jahre hinweg mit ihrer Musik für Begeisterung gesorgt. Jetzt gibt's einen Titel, der quasi ihr Aushängeschild war. Nägel mit Kepf.

Die moderne Phase der heutigen Ausgabe ist damit bereits beendet und jetzt geht's weiter mit wunderbarer Brassband-Music. Wir hören Florian Klingler, also den Solotrompeter der Münchner Philharmoniker, in gebürtiger Tiroler am Kornett mit Share My Yoke.

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Das war der Blechschaden mit einem wunderbaren Adagio. Und damit sind wir in den zweiten Block der zweiten Stunde Blasmusik. Bringt's hier auf Radio Form 1 gestartet und wir bleiben in den Gefilden der Klassik. Weiter geht's mit Ensemblemusik, nämlich vom Holz. Clarisonus mit Steirisch Blessing.

Clarisonus mit steirisch Blessing war das. Ja, und ein Mitglied dieser Formation ist ein ehemaliger Studienkollege von mir, nämlich Rainer Martin an der Klarinette, mittlerweile Lehrbeauftragter an der MDW, also an der Universität für Musik und Darstellende Künste in Wien. Weiter geht's jetzt mit symphonischer Blasmusik und der Tschechischen Philharmonie. Wir hören Julius Fučíks Donausegen.

Bevor es nun so richtig urig wird, kehren wir zuerst mal zurück zur gesättelten traditionellen Blasmusik. Die Original Woodstock-Musikanten, also eine größere Blasmusikformation mit die alte Naht, und danach gibt's die Kapelle Josef Menzel mit Warum nicht gleich? Ach so.

Es folgt wieder Blasmusik in Verbindung mit Gesang. Und das hören wir jetzt von der Blaskapelle Widerlich mit Einmal nur. Und dann gibt's wieder einen wunderbaren Walzer, also ein Stück im Dreivierteltakt von den Heimatländermusikanten Grüß mir die Heimat.

Nach diesen schönen Walzerklängen bleiben wir noch etwas der Ruhe verbunden, nämlich mit der Polizeimusik Oberösterreich und Trogmi Wind. Damit darf ich mich dann auch für heute von Ihnen verabschieden und bedanke mich fürs Dabeisein. Ich hoffe, wir hören uns dann nächste Woche wieder, wenn es heißt Blasmusik bringt, hier auf Radio VM1. Jetzt noch eine wunderschöne, gute und vor allem ruhige Nacht.

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